0: DK4DAX, DL3TJ.
1: DK4DX Mobil, moin Thomas, ich war gerade auf die Autobahn. So, ja, natürlich bei Sonnenschein und 15 Grad, gleich zurück.
0: Ja, Markus, guten Morgen, das sieht gut aus heute, ne? Ja, ich bin auch mal gespannt. Es ist im Vergleich zu den letzten Tagen etwas heller und blau, ja. Scheint dann doch in die richtige Richtung zu gehen. Bist du schon länger unterwegs?
1: Ja, 10 Minuten jetzt. Ging ganz gut. Ich bin jetzt gerade auf die Autobahn gefahren, hier rollt es auch halbwegs. Ja, halbwegs in der Zeit. Somit, ja, es ist halt Freitag, merkst du schon. Gegenüber sah es ziemlich leer, aber da ist irgendwas von Aachen runterkommt bei Weißweil da oben oder aus der Vollsperrung. Weißt, die kommen ja gar nicht mehr hier rüber. Naja, aber links ist in meine Richtung alles frei erstmal.
0: Das ist erstmal die Hauptsache, dass es läuft. So, ich hatte gestern auch eine gute Fahrt. Bin gestern Abend zeitig gestartet und ohne irgendeine Störung durchgekommen und eine Baustelle unterwegs ist weg. Die haben sie wohl aufgelöst während meines Urlaubs. Ja, das war noch einfacher dann. Von daher hoffe ich mal, dass das so bleibt, aber das weiß man ja nicht.
1: Ja, das weiß man nicht. Man muss hoffen. Ich weiß nicht, was jetzt los ist. Haben sie irgendwas verschenkt? Ach Gott, hier haben sie irgendwas umgebaut an der Brücke, an der Baustelle. Naja. Ja, gestern war ich auch draußen, allerdings zu Fuß. Hab mich so zur Gruppe gesetzt, weil das hier mit meiner Impfung da und den Nebenwirkungen gestern immer noch nicht so dolle war. Ich bin dann irgendwie am Mittwoch, bin ich dann irgendwie um 8 Uhr ins Bett. Dann hab ich da durch den Tag geschleppt, aber naja. Ging ja schon gestern wieder etwas besser, aber abends tut noch weh und hab ich gesagt, nee, komm, bevor du da drauf fällst oder irgendwas. Ja, sind wir einfach so rübergelaufen, da habe ich mich so ein bisschen dazu gesetzt. Sundowner irgendwie genossen, ja, war echt schöner Sonnenuntergang und so, jo. Quatsch mit Leuten. Naja, war nett. Heute wollen wir mal gucken, ob wir tanzen gehen. Also Freitag entscheidet sich immer, wie viele Leute da in der WhatsApp-Gruppe sagen, sie kommen. Mal gucken, aber vor Pfingsten, ob wir da 3 Paare zusammenkriegen, mal schauen. Naja, so, hier läuft's wieder. Und dann gucken wir mal. Ja, ich habe jetzt noch irgendwie 9 Arbeitstage, habe ich jetzt festgestellt, dann habe ich auch Urlaub. Ja, der Mai mit seinen vielen Feiertagen immer, ne? Mike zurück.
0: Das ist tatsächlich so, ne? Genau. Ja, mit der Impfung, da hast du ja richtig dann was aufgeladen. Ja, wie gesagt, bei mir war nichts und bin mal gespannt, wie die zweite ist. Ich habe gehört, also man hat bei einer von beiden auf jeden Fall irgendwas. Lass mich da mal überraschen. Ja, und ansonsten ist natürlich Ausruhen das Beste, ne? Also hinlegen und einmal ausschlafen, dann funktioniert das. Sollte es wieder funktionieren. Aber gut, da reagiert natürlich jeder anders. Ich habe da auch schon andere Geschichten gehört und war deswegen auch sehr skeptisch und nicht unbedingt begeistert.
1: Ja, das war der DK4DX Mobil. Ja, eben, das kann man so gar nicht sagen, ne? Also. Jetzt bei der ein paar Wochen oder ein paar Monaten bei der Pneumokokken, das war gar nichts großartig. Bisschen Armweh getan und bisschen schlapp, aber bei diesmal war es mehr, ja. Ja, ich denke aber, das zeigt, dass es nötig war, ne? Der Körper da so schon reagiert beim Impfstoff, ja, eben, also von daher. Und ich denke bei der zweiten, ja, wird es dann auch nicht wilder. Da bin ich auch. Ja, werde ich mich noch ein bisschen anders vorbereiten, werde ich ein bisschen anders setzen, den Termin, ne? Ja, mal gucken. Ja, ist jetzt halt so. Naja, aber jetzt geht's besser, tanzen gehen wird heute gehen und Arm ist auch besser und hat die auch gesagt, kann halt 2 Tage so sein. Auf der anderen Seite, ne, gerade die Gürtelrose, Bändese, ich kenne einige Leute, die sagen, Bändese kriegst du, das ist so eine Viecherei, muss das sein. Das geht dann wirklich über Wochen und ja, von daher. Da haben wir lieber 2 Tage so, ne? Und dafür hat man dann vielleicht echt keine Ruhe da, ne? Ja, von daher. So, ich schleiche mich hier durchs Kreuz Süd, da ist ein LKW vorne weg. Jetzt sagen wir hier schon 40, aber wir fahren. Nebenan läuft gut, naja. trotzdem. Ja, Wochenende soll ja dann wieder, jetzt gibt es ja gleich wieder, ne, in den Wahnsinn, ins Extrem. Soll ja wieder 30 Grad, 32 Grad werden. Also jetzt wieder, ne, irgendwie vor zwei Wochen hat es noch irgendwo geschneit. Schon verrückt, Bike zurück.
0: So weit brauchst du gar nicht zurückgehen, als ich jetzt letzte Woche noch erzählt, wäre letzte Woche noch Temperaturen gewesen im einstelligen Bereich, im unteren einstelligen Bereich. Und die Woche war jetzt auch nicht so doll. Ne? Es hat auch jeden Tag geregnet da und es war grau. Ich muss echt sagen, ich hatte schon meine Anpassungsschwierigkeiten jetzt nach den zwei Wochen. Etwas andere Wetterlage. Na gut. Aber auch das ging vorbei, ja, und das Extreme soll morgen sein, habe ich dann gelesen. Der Samstag ist der höchste, dann geht es wieder runter. Und nächste Woche kann es auch wieder so in die Richtung der leichten Zweistelligen gehen. Naja, mal sehen. Das Ganze macht natürlich gar nicht unbedingt, dient natürlich nicht unbedingt dem eigenen Wohlbefinden so insgesamt.
1: Ja, das stimmt, ne? Ja. Ja, ich denke, deswegen habe ich ja auch diese Impfung so hergeht. Ich habe vorher eh schon so ein bisschen vielleicht angezielt, dass es noch mehr wird schon gehen. Vielleicht hätte ich mir einen anderen Zeitpunkt suchen sollen, aber was ja. Irgendwas ist immer, ne? Ah ja, muss bald durch. So, Sonne scheint, diese Flyer-Wölkchen hat es hier, ja. Auch in die Richtung ganz schön. War ich hier hinter dem LKW her, naja, da haben wir ja Zeit. Liegt ja ganz gut drin. Ja, schauen wir mal, was heute so ansteht. Ich glaube nicht so viel. So. Gucken, ob ich noch irgendwas vorbereiten muss. Kommt so langsam Richtung Urlaub, ob ich da irgendwas bestellen muss oder so. Ich glaube, ich habe jetzt alles gemacht. So weit, dass die Kollegen da nicht noch groß Zeug bestellen müssen. Weil das mache ich eigentlich nicht schon. So alles über Material und so. Gibt noch einen Kollegen, der auch was machen kann, aber. So, alles aufgefüllt. An Papierhandtüchern und Seifen und was weiß ich. Oder so alles bestellen muss. Büromaterial. Ja. Sollte dann klappen, die paar Wochen. So, jetzt fahre ich ab. So, alles gut, ja. Dann schauen wir mal, dann können wir ins Wochenende starten. Ne? Ins Lange sogar, mein Glück.
0: Ja, ja, und ich habe sogar noch einen Tag extra. Ich habe Dienstag noch. Wir fahren nämlich jetzt übers Wochenende in Norden hoch da, in Richtung Nordsee, da wollten wir mal jemanden besuchen, das steht schon seit langer Zeit im Raum und jetzt soll es mal Realität werden.
1: DN9 DPA. Jeder gehört. Ja, das ist ja schön, Nordsee. Nee, Holland wollten wir jetzt nicht, weil wir eh dann zwei Wochen fahren, und man ja auch. Genau. So, ich bin abgefahren, hab jetzt gar nicht mehr so lange. Ja, Digga Felix Mobil, dann gebe ich mal zu Peter. Bitte schön.
2: Ja, einen wunderschönen guten Morgen euch beiden. Dann habt ihr es ja fast geschafft hier bei dem schönen Wetter, ne? Wochenende soll klasse werden. Ja, da habt ihr die Woche gut rumgekriegt. Frage zum Thomas. Kannst du was zu meiner Modulation mal sagen? Ich habe hier ein neues Gerät hier eingestellt. Ist das so gewohnt wie immer von mir? Mikrofon zu dir, Thomas.
0: Ich weiß nicht, ob ich jetzt rüberkomme. Hier ist DL3TJ.
2: Ja, Thomas, nach mir hin klappt das.
0: Ja, dann komme ich nochmal, Peter. Guten Morgen, Delta Lima 3, Tango Juliet. Na, du kommst gut und ganz klar sauber hier rein, gewohnt wie immer, Modulation ist gut, Stimme ist zu erkennen, also ich kann hier nichts aussetzen, mach zurück.
2: Ja, danke dir Thomas für den Rapport, ja das hat ja was, ne, dann habe ich ja doch alles richtig gemacht, ne. Ja, ich habe jetzt hier immer hier so eine, ja, sag ich mal so ein Einstellungsprojekt, ne. Die haben jetzt mittlerweile festgestellt, dass ich hier mit den China-Bummern, dass ich die ratzfatz hier eingestellt habe. Da habe ich ja schon ein paar gemacht. Jetzt bringen mir die morgens und holen die dann nachmittags immer ab hier. Das ist natürlich sehr kostengünstig.
0: Naja, und du hast immer Tagesprogramm, das kann ich mir gut vorstellen.
2: Ja, das sage ich dir, ne? Und ich suche hier schweißtreibenden Job, hör mal, wo ich Nebeneinkünfte habe, ne? Dabei könnte ich von zu Hause arbeiten, ne? Ja, das hat natürlich was. Ja, alles klar. Mein Thomas, Markus, ich bedanke mich erstmal. Der Markus ist, glaube ich, schon angekommen an der Arbeit. Dann bedanke ich mich erstmal für den Rapport. Wünsche euch beiden ein super schönes sonniges Wochenende. Und ja, wir werden es bestimmt hören hier irgendwie. Auf irgendeinem Band.
0: Ja, Peter, gebe ich dann gleich zurück. Ne? Ich wünsche dir auch ein angenehmes Wochenende. Schön, dass du dich kurz reingemeldet hast. Wie gesagt, ganz gut. Ganz gute Modulation und klar aufzunehmen. 73 sage ich mal von hier und gib das Mic zu Markus.
1: Ja, Digga, Fix, probier. Ja, danke, ja. Ja, Peter, alles klar. Super Modulation, da freut sich die Mobilstation hier. Sehr gut aufzunehmen. Dann wünsche ich dir, Peter, auch ein schönes langes Wochenende, genau. Schönen Tag, heute noch und schönes langes Wochenende. Und dann vielleicht irgendwann bis nächste Woche, genau. 73 darüber. Ja, und ich, ja. In Richtung Tiefstraße, noch nicht ganz, aber FWVM hat es aber auch gleich. Genau. Ja, 2 Minütchen noch oder so. Dann haben wir es auch geschafft. Ja, Thomas, wie gesagt, dann, ja. Gebe ich nochmal kurz zu dir. Jetzt biege ich erstmal meine Straße ein.
0: Ja, prima, das sieht ja ganz gut aus. Immer noch so im gewohnten Zeitlimit, Markus. Ja, ich habe hier noch ein kleines Thema mit dem Internetanschluss. Wenn man längere Zeit mal nicht da ist, dann ist das nicht unbedingt alles einsatzbereit. Ich muss gleich mal gucken, hier, wo der Fehler liegt. Ich habe hier gerade keine Verbindung bei mir.
1: Huch, ja, das ist komisch. Das müsste ja aber eigentlich halten. So, am besten mal runter durchstarten oder so. Ja. So, ja. Der LKW von mir vielleicht ein bisschen, aber jetzt habe ich es auch gleich. Das soll irgendwie auch mal praktisch schauen. Ja, dann wünsche ich einen schönen Tag, Thomas. Komm gut durch. Ein schönes, langes Wochenende. Genau, Dienstag hier dann auch noch. Genau, dann hören wir uns irgendwann Mitte nächster Woche oder so. Irgendwie wird man sich dann nochmal über den Weg laufen, denke ich. Genau, jetzt kommt hier noch von rechts die Müllabfuhr, nichts wie weg hier. So. Ja, alles klar, dann bis dahin. So, und ich park mal ein, dann geht noch was mit dir.
0: Ja, genau so wird es werden, Markus. Am Mittwoch werden wir uns auf jeden Fall hören, wieder auf dem längeren Weg. Und bis dahin gucken wir mal. Ja, ich werde das hier gleich mal durchprüfen. Ich habe jetzt gerade schon probiert. Normalerweise reicht an- und ausstecken, aber heute Morgen wohl nicht. Na gut, da muss ich mir jetzt gleich mal rangeben und dann geht's auch in den Tag. Okay, gut, dann such mal deinen Parkplatz und ich wünsche dir schon mal ein schönes, langes Pfingstwochenende. Guck, dass du wieder auf die Beine. 73 und ich mache auch gleich kurz. PDAX, D3.
1: Alles klar, so machen wir das. So, ja, ich stehe, Motor ist aus. Okay, dann wie gesagt, einen schönen Tag noch. Mega Felix Mobil 73, auch QRT. Bis dahin. Tschüss, tschüss.
0: Markus, all doors in Park und raus. Tschüss.

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1: Delta Golf 4 Delta Hotel, nein, Delta Golf 4 Delta Charlie Hotel. Hier ist Delta Golf 5 Kilo Romeo Portable.
0: Ja, hier ist Delta Golf 4 Delta Charlie Hotel. Am Mikrofon ist wieder Mike. Der Standort hier ist in Wuppertal.
1: Ja, schönen guten Tag, lieber M. Freut mich, dass Sie auch jemand nochmal kurz. Mein Name hier ist Robert. Mein Standort ist zurzeit passablerweise unterwegs im Städtchen Herzogenrath. Das liegt ungefähr 20 Kilometer von Aachen entfernt und dort nehme ich den Einstiegsgebiet auf 2 Meter. Deswegen, da ich mich aber jetzt mitten im Wald befinde, kann es sein, dass es ab und zu mal verrauscht rüberkommt.
0: Ah ja. Ja, lieber Robert, schön dich zu hören. Ja, ich bin auch mal wieder UAV, weil ich habe jetzt ungefähr 20 Jahre nichts gemacht, habe gerade mal so das alte Handfunkgerät aus der Ecke gekramt und habe gedacht, probier mal aus, die ganze Zeit nicht dazu gekommen und direkt beim ersten Anruf hat es direkt funktioniert.
1: Also so viel kann ich dir bestätigen, das Funkgerät funktioniert. Ja, nach 20 Jahren in der Schublade tut es jetzt seinen Dienst tadellos. Ja. Ja, ich bin hier unterwegs mit einem Fängen, was sowohl auch als DMR gerät nutzbar ist. Ich muss aber zugeben, wenn ich unterwegs bin, dann bin ich meistens in FM-QAV. Irgendwie hat sich da auch wieder so ein bisschen zu erfassen. Mikrofonnummer zurück, DG4DCH, DG5KR-Portable.
0: Ja, hier ist immer DG4DCH. Ja, das ist ja schön. Ja, die ganze Zeit nicht dazu gekommen, wie das so ist. Ja, Studium, Ausbildung und alles. Kinderhaus und so. Und jetzt habe ich mal wieder so ein bisschen Zeit. Dann dachte ich mir, da hast du doch noch was in der Ecke stehen. Und probier doch mal aus und umgezogen inzwischen auch und jetzt wie gesagt habe ich hier noch so ein altes iCom, so ein IC24DT. Das habe ich mir dann erstmal Batterien besorgt und funktionsfähig wieder gemacht und sprang so auch noch an und jetzt wollte ich mal wieder so ein bisschen aktiv werden. Ja, da wird wahrscheinlich so einiges passiert sein in der Zeit, weil ich habe nämlich wirklich in der ganzen Zeit gar nichts mehr gemacht und habe da mal so ein bisschen gegoogelt und so. Aber wie gesagt, mal wieder ein altes Hobby auferleben.
1: Ja gut, also nach 20 Jahren QRT hat sich natürlich einiges verändert. Ja, ich sag mal, ich weiß jetzt nicht, ob du damals so wie heute auch wieder möchtest, auf Kurzwelle QRV zu werden. Da hat sich natürlich auch einiges getan. Also empfehlenswert wäre wirklich mal den neuen Bandplan sich anzugucken. Die digitalen Betriebsarten auf Kurzwelle betrifft, da ist also ein vollständiger Wandel entstanden. Also irgendwie so PSK oder RTTY oder so, das macht kein Mensch mehr. Ja, also da ist so gut wie keine Signale zu hören. Hier ist im Moment, was die digitale Betriebsart, neben der natürlich immer noch vorhandenen Telegrafie, ist also FT8 und FT4 in aller Munde. Eine Betriebsart, die mich persönlich nicht vom Hocker reißt, weil ich es einfach nur ja, strunzlangweilig finde. Aber ich bin also eher so der Liebhaber immer noch der Sprachverbindungen dann. Ne? Ja. Ja, es hat sich in der Tat einiges getan. Und das könnte natürlich dann auch für dich wiederum spannend als Einstieg werden, weil viele neue Dinge dann auch da sind. Ne? Wenn du dich für den UKW-Funk weiterhin interessierst, also für ORF und VRF, würde ich dir natürlich auch überlegen, auch mal gucken, welche digitalen Betriebsarten es da gibt. Ne? Da gibt es die drei Königsdisziplinen, D-Star, 4 CFM von Jaeso und eben DMR, was gerätübergreifend ist, als quasi, wie soll ich sagen, Eichbetriebsart, ja. Kannst du dir mal gerne angucken, finde ich persönlich hochspannend. Mikrofon aber zu dir zurück.
0: Ja, hier sind wir digitalisiert, ja. Ja, sehr schön. Ja, ich habe jetzt auch gesehen, weil ich gegoogelt hatte, weil ich habe das ja damals noch als C-Lizenz gemacht, da wo ich so, genau mit 14 habe ich damals, mit 15 habe ich damals gemacht, da durfte ich erstmal dann nur unter unter Aufsicht quasi funken, oder das war ja damals durch die Tätigkeit, da durfte ich ja gar keine Kunden, ne? Das habe ich inzwischen auch gesehen, dass das ja sich irgendwie auch geändert habe und dass ich ja jetzt auch tatsächlich auch Kunden mit aufmachen darf mit der Lizenzklasse, die ich da habe. Ja. Ja, das wollte ich früher mal gerne noch machen, bloß was bei mir mal war, war mit der Telegrafie, aber es wird wahrscheinlich heute auch kaum noch einer machen irgendwie. Das war immer so ein Handicap, weil

0: jetzt auch gesehen habe, ich gegoogelt hatte, weil ich habe das ja damals noch als Lizenz gemacht, da wo ich so genau mit 14 habe ich damals, mit 15 habe ich damals gemacht, da durfte ich erstmal dann nur unter Aufsicht quasi funken, das war ja damals eine Lizenz, da durfte ich ja gar keine Kunden, das habe ich inzwischen auch gesehen, dass das ja sich irgendwie auch geändert habe und dass ich ja jetzt auch tatsächlich auch Kunden auch machen darf mit der Lizenzklasse, die ich da habe. Ja, das wollte ich früher mal gerne noch machen, bloß was bei mir mal war, war mit der Telegrafie, aber das wird wahrscheinlich heute auch kaum noch einer machen irgendwie. Das war immer so ein Handicap, weil so mein musikalisches Gehör war nicht dafür so ausgeprägt. Ich hatte zwar mal damit angefangen damals so, die Punkte hatte ich damals in der Technik auch für die B-Lizenz, aber mit der Telegrafie, das war nie so meins, aber das wird dann wahrscheinlich auch ziemlich abgenommen haben, das Ganze. Mike nochmal zurück, jetzt die G4 ja.
1: Oh nein, also Telegrafie ist wie vor eine beliebte Betriebsart, ja. Also die Frequenzen sind in jedem Fall immer belegt mit Telegrafie. Ich selber mache das ab und an auch schon mal. Ich muss allerdings sagen, meine Gehbeweise sind klein wenig eingerostet, die Gelenke werden im Laufe des Alters einfach ein bisschen steifer. Dadurch hat das so ein bisschen nachgelassen, ne, ja. Ich war damals tatsächlicherweise auch, habe mit der C-Lizenz angefangen, der damalige C-Lizenz, wollte dann aufstocken, habe so fleißig Telegrafie geübt und dann kam dann die Gesetzesänderung. Ja, dumm gelaufen. Ja, aber das Wissen, was ich dann mit dabei gebracht hatte, das setze ich manchmal noch ein bisschen um.
0: Ja, da kann ich mir immer, dann habe ich noch so Kassetten dann da mit den Tönen drauf und jenes und dieses und das war nicht so wirklich so, also ich habe irgendwie nie den Dreh dafür richtig gefunden, also das war irgendwie mal, ich sag mal, meine Gehirnfindungen sind anders gelaufen, also ich habe nie so richtig hingekriegt, ich habe das halt sehr dann auch dran gegeben und wie gesagt, sonst war ich meistens auch so auf VF, UF unterwegs, dann natürlich klar, hatte dann auch mal hier in meinem neuen Zuhause hier, da habe ich noch gar nicht irgendwie so über Antenne so nachgedacht, da muss ich dann auch mal gucken, da fing das dann damals auch an mit diesen EMV-Beiträgen und das, da muss ich wahrscheinlich auch irgendwie so eine Erklärung machen, irgendwelche Messungen und so, da muss ich mal gucken. Deshalb habe ich jetzt erstmal das Handfunkgerät rausgeholt und erstmal geguckt, ob überhaupt noch was los ist, weil wer weiß, wie die Zeiten sich so verändert haben.
1: Ja, hier ist Delta Golf 5 Kilo ohne Portable zurück im QSO mit dem Golf 4 Delta Charlie Hotel. Ja, wenn du also davor hast, dann stationär sowas aufzubauen, dann kommst du natürlich an der Erklärung nicht vorbei. Ne? Dafür ist kein Weg vorbei. Ich weiß nicht, ob du in der DRC bist. Ansonsten, da kann man dir Hilfestellung leisten. Ich habe das damals nicht gemacht, sondern ich habe das über die Software gemacht, die von der Netzagentur zur Verfügung gestellt wurde. Das war hervorragend und habe damit dann mehrmals weil sich meine Antennenanlage geändert hat, dann die Selbsterklärung gemacht und das hat ganz gut funktioniert. Wenn man weiß, worum es geht und worauf man achten sollte, dann ist das einfach aufgepasst. Ja. Wichtig an der Stelle ist eben nur, du musst genügend Platz haben für deine Antennen. Das ist auf jeden Fall. Ja. Okay, so, ich muss jetzt leider zum Finale kommen, denn ich habe diesen Parkplatz und muss jetzt losfahren. Mein Hund, der steht schon da und guckt mich fragend an, warum ich mich nicht weiter bewege. Deswegen würde ich dir gerne das Mikrofon zum Finale zurückgeben dann. Delta Golf 4, Delta Charlie Hotel, hier ist Delta Golf 5, Kilo Romeo Portable.
0: Ja, prima. Dann danke ich dir recht herzlich für den Einstieg. Ja, dann will ich mich mal weiter schlau machen und mich dem spannenden Amateurfunk wieder hingeben und mal gucken, was alles so kommt. Dann danke ich dir recht herzlich, wünsche noch einen schönen Tag, auch schöne Grüße an deinen Hund. Wir haben auch einen kleinen Hund, der liegt aber hier und schnarcht auf dem Balkon. Mit dem muss ich gleich auch noch Gassi gehen. Dann alles Gute, bis dann, hier war DG4DCH. Tschüss!
1: Jawohl, ich richte es bei der Emma aus, das ist übrigens kein kleiner Hund, ich weiß nicht, ob 35 Kilo klein sind, aber gehoben kriegt man den nur noch schwerlich. Okay, mach's gut, viel Spaß beim Hobby dann, ne? Delta Golf 5 Kilo, Romeo QRT.

Kinder, seid ihr eigentlich so blöd? Das Relais geht auf. Wenn da Kinder ist, da braucht ihr doch nicht das Relais aufdrücken. Wenn ihr ein Rufzeichen habt, dann ruft ihr

So, und genau das passiert nicht. Also hat die Person, die jetzt das Relais oder den Relaisverbund hier aufgedrückt hat, kein Rufezeichen. Danke, das war's.

0: Bewegung nach Holland hier von Delta November 19 am Mike Schatten ist gleich.
1: Ja, grüß dich doch. Ja, aber ich hab doch recht, oder?
0: Ja, definitiv. Also, Rufzeichen, keine Antwort. Also, das heißt, so. Ja, ja, was ist mit dir?
1: D9DPA. Ich bin auf dem Weg der Genesung.
0: Ja, der Peter ist gehört. Ja, auf jeden Fall. Das hört sich doch schon mal gut an. Ja, das ist, dann machen wir schon weiter mit der Genesung. Ja, ja, auf jeden Fall. Je besser, je mehr, desto besser. Aber da war noch der D9DPA. Peter, schönen guten Tag Peter, lange nicht mehr gehört.
2: Ja, wunderschönen guten Tag Marco und ja, und zu dir auch Roland, ne? Ich hatte dich schon die ganze Zeit rufen hören, aber ich konnte nicht dran gehen, ich hatte hier noch die Nadel im Arm. Ja, ja, Gott sei Dank bist du ja noch hier. Ja, immer einer ist hier doch immer QRV, aber das ist heute sehr, sehr ruhig, ne? Also das war hier heute Morgen, hatte ich einen QSO mit Markus und mit Thomas, ne? Und das war es bis jetzt, ne?
1: Also, morgen, ja, ich bin los, hab Medikamente geholt und so, ich hab kein Funkgerät mitgenommen, hab nur meinen Rundgang gemacht. Ja, also da hab ich heute Morgen eigentlich in der Richtung gar nichts gemacht. Nee, nee, alles gut, du. Hör mal, Grete, alles okay?
2: Ja, wunderbar, ne, das war ja, wie gesagt, ja, eine riesen Überraschung, ne. Aber meine Frau hätte auch den Kaffeeautomaten genommen.
1: Nein, das ist schon korrekt. Nur, nein, das war jetzt gut. Aber nee, ich glaube, geht los. Nee, aber wenn du sagst, alles okay, dann ist ja alles sicher angekommen. Und du bist mit dem, von der ganzen Sache, was wir besprochen hatten, mit allem drum und dran zufrieden. Darum geht es mir.
2: Ja, mehr als das, Roland, mehr als das, ne? Genau. Nein, aber meine Frau, die hatte sich eigentlich schon gefreut, ne? Jetzt mal ganz im Spaß beiseite, ne? Die hat echt gedacht, ich hätte jetzt hier so einen schönen Kaffeeautomaten bestellt. Ich hab's auch erst in den Glauben gelassen, ja, bis ich den dann aufgemacht habe. Da fing sie natürlich an zu lachen, ne? Da sagt sie, das hätte mich auch gewundert, dass ich einen Kaffeeautomaten kaufe.
1: Aber ich kann ja eins sagen, ich habe ja den Kaffeeautomaten, meinst du, wo ich den Karton hier habe. Das Ding ist also mit intensiver Pflege verbunden. Das Ding will regelmäßig gereinigt werden. Also es ist jetzt nicht nur, dass du hier Knopf drückst, Kaffee dieses, Kaffee jenes, Kaffee dort, Kaffee da. Nein, das Ding erfordert eine regelmäßige Reinigung. Also das darf man sich nicht irgendwo... oder darf man sich nicht verschätzen?
2: Ja, wenn es ja nicht gerade eine Jura ist, die da einschicken muss, ne, zum Reinigen, dann geht's ja eigentlich, wenn es noch selber machen kannst, ne? Ja, wie gesagt, ich koche noch traditionsmäßig meinen Kaffee, ne, weil ich habe ja, ich trinke ja nur noch eine Tasse am Tag und ja, die ist schnell aufgeschüttet, ne? Also dafür brauche ich nicht einen Automaten. Aber meine Frau, die hat schon gern so ein Ding, ne? Aber wenn ich ehrlich bin, haben wir auch gar keinen Platz irgendwie da bei uns in der kleinen Küche da, ne? Ja, was soll man dazu sagen? Aber wollen wir den Marco nicht vergessen. Marco, Mikrofon zu dir. Nach Oberpalmberg. Der 9 dpa, der Peter hier.
0: Ja, alles klar, danke. Ja, ne, klar, ne? Kaffeeautomaten, das ist ja auch ganz klar. So soll das ja auch sein. So muss das auch sein. Kaffee muss schon mal sein. Aber ich spare mir so viel Kaffee, das ist gut, ja. Früher habe ich auch mal viel mehr Kaffee getrunken, ne? Also ein, zwei Kannen war auch fast nichts, aber ne, jetzt nicht mehr. Ein, zwei Tässchen am Tag, mehr brauche ich auch nicht. Ja, meistens vormittags, ne? Also wenn ich mal bei meinen Schwiegern bin, dann trinke ich schon eine Tasse Kaffee nachmittags, aber ansonsten, oder bei meinen Eltern. Ja, so, das ist ein schönes Wetter draußen, wunderbar, schön. Soll ja jetzt noch richtig knallheiß werden jetzt hier am Wochenende, ne?
2: Ja, richtig, ne, Gott sei Dank auch, ne, Regen hatten wir ja jetzt genug, ne, und ich kriege auch gerade das Zeichen, Essen ist fertig, steht auf dem Balkon, ne, oh, das ist dann schon klasse, wenn man wieder auf dem Balkon schön Mittag essen kann. Ich melde mich da erstmal raus, Marco, Roland, ich würde sagen mal, wir hören uns garantiert noch hier im Laufe des Tages, ja, genau, bis nachher mal. Den 9 dpa dann erstmal standby. Übrigens gibt es heute Königsberger Klopse mit Kartoffeln.
0: Alles klar, ich habe deine Adresse, ich komme vorbei, gar kein Problem.
1: Ja, und ich war noch mal ganz ruhig, wir hatten gestern Gehacktes gekauft und Porsche hat noch ein paar andere Sachen mitgenommen. Ich weiß nicht, was ich heute Abend machen will. Abendessen steht noch im Raum. Nee, alles gut. Dann bin ich auch da wieder im Hintergrund. Schöner Punkt gehört haben. 73 geschossene Station. Bis später mal. Bye, bye.
2: Alles klar, Roland und Marco. Bis nachher. 7-3, Gespräch vorbei.
0: Bleibt gesund. Bis nachher mal irgendwann. 73 und ja, lasst euch gut schmecken. Ich hatte heute Morgen lecker Mettbrötchen. Alles klar. Hier ist der 3. November 19. Mike und macht dann erstmal wieder Standby.
1: Alles klar, 73 an alle angeschossenen Stationen. Mit Brötchen mach ich mir morgen früh. Bis dann, bye bye.
0: Alles klar, bis dann, ciao.
3: Roland, du wirst ja nicht wieder verschwinden. Ich hab dich schon lange nicht mehr gehört. Hier ist Delta Oscar 8 Golf Whisky mobil zurzeit.
1: Hey, Alter. Hey, nee. Ich jetzt hören, da kann ich gar nicht rausgehen, du. Nee, aber schön, ich zu hören, wie geht's dir?
3: Ja, mir geht's gut, ich bin jetzt unterwegs Richtung Spätig, laut mal Bordcomputer 24 Grad haben wir. Ja, eigentlich, nicht so toll für Spätig. Heute noch, morgen noch und dann habe ich auch frei. Dann habe ich Pfingsten und dann noch die Woche frei, ganz genau. Weil er lässt sich das gut aushalten. 2 Tage noch.
1: Aber kann ich vollkommen verstehen. Ich habe heute, morgen, übermorgen, habe ich noch Termine? Nee, also ich habe keine Termine mehr bis in den Oktober rein. Und den Rest muss ich abwarten. Ja, ich versuche zu schön, weil ich meine, Schatz, jetzt, du weißt, worum es geht, aber ich versuche zu schön, und sag einfach, ich relaxe.
3: Nee, ich bin da nicht so richtig im Bilde. Ne? Wir hatten keine große Summe geführt gehabt. Doch das mal in der Früchte, also vor der Früchte eher gesagt. Wenn du zur Arbeit gefahren bist, wo ich zur Arbeit gefahren bin, aber das ist auch schon sehr lange her. Ne? Und arbeitest du, bist du noch bei dieser Firma?
1: Oh, mal ganz ehrlich. Nee, also ich glaube, wir haben schon mal gesprochen. Nee, ich arbeite bei der Firma. Pass auf. Offiziell bis zum Ende des Monats arbeite ich bei der Firma noch. Danach läuft mein Arbeitsvertrag aus und der läuft aus. Ich bin im Moment krankgeschrieben nach meiner OP. Für mich war es das mit dem Arbeiten, wenn das alles richtig durchläuft.
3: Ich glaube, du hast auch lange genug gearbeitet, ne? Ja. Ich bin nicht so richtig im Bilde da. Ich habe das jetzt nie gar nicht so in Erinnerung. Das heißt, wir hätten ja schon mal drüber gesprochen gehabt. Ja. Da habe ich ja nicht so richtig abgespeichert, ja. Ich hoffe, die geht es jetzt schon wieder besser.
1: Nein, hör mal, also im Moment geht es mir gut. Also ich weiß. Aber ich habe diese 5 Jahre Bewährungsfrist erstmal. Nee. Also ich habe meine 45 Arbeitsjahre voll. Und jetzt nutze ich unser System aus. Und da sage ich ja ganz ehrlich, und das werde ich auch. Weil ich sehe nicht ein, dass irgendwo alle anderen kassieren und ich da 45 Jahre wirklich voll in das System eingezahlt habe, jetzt das nicht ausnutzen soll. Nee, nein.
3: Roland, du sprichst mir wirklich aus der Seele. Ich sehe das genau. Die Meinung ist sowieso. Egal wie früh du angefangen hast, früher in unserer Zeit haben wir ja wirklich schon, viele jetzt in der Lehre angefangen und entsprechend hast du ja auch denn Jahre auf dem Buckel. So, und dann sollen 45 Jahre soll Schluss sein, generell, ohne Abzüge. Egal wann du angefangen hast, soll Schluss sein. Du hast fertig, ne? Du hast nicht 10, 15 Jahre noch studiert und dann fängst du irgendwann mal zu arbeiten, ne? Wie manche Mitte 30 fangen an zu arbeiten. Ja, das Thema, wie viele Jahre du denn oder ich dann schon gearbeitet habe, ne? Nee, also ich sehe das genauso, Roland. Da gebe ich dir Rückendeckung.
1: Ja, ich bin mal einfach so. Also ich laufe gerade Richtung 50 Rentenpunkte. Und jeder, der sich mit der Materie auskennt, wenn ich sage, ich laufe hier mit 61 gegen 50 Rentenpunkte, das sollen andere erstmal bringen.
3: Das ist richtig, na, das ist also, das sollte mit mehr Punkten, na, wie ich gestern in Radio Erf gehört habe, ob das so stimmt, ja, sind am diskutieren Rente mit 70, ich sag, ihr habt da einen Schuss nicht gehört, so.
1: Günther, mal ganz ehrlich, was soll der Blödsinn? Vergiss es, Rente mit 70. Hör mal, wo leben die Politiker? Am Schreibtisch? Die sollen mal mit uns wirklich am Hakenstrang ziehen. Und dann sollen dann manche Politiker mal zeigen, wie der mit 70 noch 40 Kilo über den Kopf stemmt. Und das soll er mal zeigen.
3: Das können die nicht oder wollen auch nicht nachvollziehen, ne? Na klar, wenn du vielleicht ein Leben lang Bürojob hattest, mag das vielleicht noch irgendwie funktionieren, aber nicht die Leute, die körperlich arbeiten. Da gibt es so viele Berufe, die harte körperliche Arbeit ist. Die Leute, die haben einfach fertig, ne? Die können nicht mehr. Also hat mein Schwiegervater ja mir auch heute noch eine Story erzählt, ne? Oh ja, der war ja auch in Montage und da waren viele ältere Leute, die wurden dann so mitgeschleppt praktisch, ne? Dann sagt der Polier, nee, dann machen wir die Sache, was die jüngeren Leute machen. Die Alten konnten das gar nicht mehr, weil sie einfach fertig verschlissen haben, Rücken kaputt haben, Bandscheiben kaputt haben und da sind sie immer noch weiter benötigt zu arbeiten, das ist wirklich benötigt, ne? Weil dann sagen sie, ja, aber wenn du jetzt gehst, hast du ja so und so viele Abzüge, kannst du nicht vernünftig leben. Den geben wir weiter. Dann wird derjenige ja genötigt, weitergehen zu müssen, obwohl der viele körperliche Beeinträchtigungen hat.
1: Du hast gerade eine falsche Aussage getroffen. Kannst du ganz kurz in deinem Kopf überlegen, was ich damit meine?
3: Nee, keine Ahnung. Erklär mich mal auf.
1: Ja, pass auf, ich gehöre auch zu den Alten in dem Sinne. Du hast gesagt, die Alten wurden mitgetragen. Und da hat der Polier gesagt, die können das so nicht mehr. Heute wird von einem 65-Jährigen das gleiche Leistungsverhältnis erwartet, wie von einem 20-Jährigen. Und da wollte ich drauf hinaus.
3: Ja, das ist schon richtig. Mir ist das schon bewusst, dass das heute ganz anders ist. Ich sehe das ja bei meinem Job doch genauso. Ja? Die wissen ja auch, kennen meine Vorgeschichte, was los ist. Ich habe auch 50 Grad der Behinderung. Ja? Denen ist das völlig uninteressant. Also die höheren Leute halt. Ne? Da erwarten die von dir auch die Leistung wie 25-Jährigen. Aber das geht nicht mehr. Auch bei unserer Produktion. Da ist denn überwiegend 50 plus. Ne? Ja, die jungen Leute kriegen ja noch Zeitverträge, müssen ja dann wieder weg. Die Alten mit den Altverträgen bleiben da. So, aber die können nicht die Leistung bringen wie so ein 20-Jähriger, das geht einfach nicht.
1: Ja, das ist genau das, was ich eben irgendwo meinte, wo ich sagte, ich höre dir mal zu und ich interpretiere, oder ich gebe das mal so weiter. Ne? Also das, vergiss mal, das geht bei Weitem gar nicht mehr. Und, mich interessiert das nicht. Ich gehe meinen Weg jetzt, weil ich habe explizit meine 45 Arbeitsjahre voll. Und da hat unsere Regierung es schwer, mir an der Karte zu pissen. Die tun es zwar trotzdem, aber die haben es schwer.
3: Roland, da bin ich 100% bei dir. Du hast Leben lang gearbeitet und das steht dir einfach zu. Das ist richtig so. Vertrauen zur Regierung habe ich schon lange nicht mehr. Die machen halt Politik gegen das eigene Volk und das geht seit vielen Jahren so. Und die treiben das immer weiter. Ne? Weil ich weiß nicht, wo die Reise noch hingeht in Zukunft, keine Ahnung. Das werden wir dann erleben und ich habe da absolut gar kein Vertrauen mehr. Und auch wie soll ich mich ausdrücken? Ich würde die am liebsten Russen würde ich alle mal zum Mond schicken.
1: Ich verstehe es da vollkommen. So, und jetzt sage ich, man könnte nicht alle für anhören. Angucken geht gar nicht, anhören. Wo der Kohl die Grenze aufgemacht hat, natürlich wussten wir, dass es hart wird. Natürlich wussten wir, dass Geld kostet. Und er hat uns nicht verhungern lassen. Er hat uns trotzdem weiter in einem Wohlstand leben lassen. Und alles, was danach kam, wollen wir nicht drüber reden.
3: Da hast du recht, da wollen wir gleich einsteigen. Du bist so fast angekommen, Roland, ne? Dann will ich mal einen Parkplatz suchen. Kollegen, die erwarten ja auch, dass ich langsam komme dann, ne? Ja, ist viel Verkehr jetzt momentan, ne? Ist echt, ja, gut, okay, heute ist Freitag, ne? Ja, das ist dann vielleicht dann auch viele verlängertes Wochenende fahren, noch Diensten wegfahren, also wirklich wesentlich mehr Verkehr heute, ne? Heutige Freitag, sag ich mal. Roland, ich wünsche dir noch eine gute Genesung, ne? Und lass dich nicht ärgern. Und ja, wir werden es ja bestimmt diese Tage nochmal hören. Hier ist TO8GW Mobil.
1: Ja, und jetzt hast du hier deins Romeo Serafinski. Natürlich könnt ihr auch mit uns hören, ne? Und ich sage auch mir, weil ich bin nicht mehr zu bange, mich dementsprechend zu äußern. So, ich greife da keinen mit an, ich sag nur Tatsachen.
3: Das sind ja auch Tatsachen, ne? Und, es ist aber weniger Parkplätze auf dem Parkplatz. Was denn so? Wir haben schon alle Pfingsten, wa? Ey. Nee, hast du vollkommen recht, da läuft halt vieles verkehrt. Seit vielen Jahren schon, sieht man schon allein die Infrastruktur, ne? Bei uns in der Region sind sehr viele Straßen sind einfach kaputt, ne? Jetzt eben auch, wo ich zur Ampel fuhr, dann hat sich der Verkehr da gestaut und dann warst du da langsamer, dann wesentlich langsamer wie sonst und dann hast du richtig gemerkt, wie die Straße plopp. Mit dem Auto saß, ne? Wie auf dem Störriger Esel, ne? So hat sich das angefühlt gerade. Und Infrastruktur geht alles Bach runter, ne? Ja. Gut, Roland, es soll es gewesen sein. Ich wünsche aber zumindest auf den Zuhörern des Rest-OMs noch einen schönen Nachmittag, schönen Pfingsten und besonders den Christoph. Ja, der hört bestimmt zu, 100%, ich bin mir ziemlich sicher. Der weiß schon, von wem ich da rede. Ne? Dem wünsche ich da auch ein schönes Wochenende und er ist auch fleißig am Lernen. Ne? Fleißig lernen für die Prüfung. Ja, und da können wir vielleicht den nächsten Mal einen neuen OM begrüßen, hier auf dem Band. Roland, 73.
1: Ja, 73 an der Schlussstation. Ich bin auch erstmal raus.
3: Gut, tschüss, mach's gut.
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0: Allgemeiner Anruf, Charlie Quebec, allgemeiner Anruf von Delta Bravo 2 November Kilo.
1: Delta Oscar 3, Romeo Echo November.
0: Mahlzeit, hallo Daniel, na, wie ist die Lage?
1: Ja, hallo Nikolas, Lage ist super. Balkonwetter, die Handfucke an die Rückenlehne vom Balkonstuhl gehängt, Speaker Mic benutzt und so kann man diesen gut gehen lassen. Wie ist die Lage bei dir?
0: Boah, alles Roger. Ich war gerade eine Runde Fahrrad fahren, aber wirklich eine kleine Runde. Stunde gefahren. Jetzt fahre ich nochmal zum Fitness, allerdings nicht um da Fitness zu machen, sondern einfach nochmal um so einen Saunagang hinterher zu schieben.
1: Ja, so muss das sein. Während du fleißig bist, liege ich faul auf dem Balkon und lass mir die Sonne auf dem Bauch scheinen. Ja gut, ich gehe davon aus, du bist gerade auch noch von der Arbeit nach Hause gekommen und bist jetzt erstmal ein langes Wochenende genießen.
0: Nee, ich bin auf 5 Feierabend gemacht und bin dann eine Runde Fahrrad gefahren. Ich hatte heute Homeoffice. Also insofern brauche ich nicht ganz so weit fahren. Was hast du da für eine Antenne auf dem Funkgerät? Kurz oder lange?
1: Ja, eine lange Antenne mit einer kurzen. Macht das nicht so viel Spaß, in René 20 Kilometer Entfernung zu arbeiten. Genau, die Diamond SRJ 77, also ja, diese lange Gummipeitsche drauf hängt. Bringt wirklich einigermaßen empfangsseitig was. Also ich habe auch mit der kurzen probiert, da war es da echt, also die war wirklich so 3-4 S-Stufen schlechter als die lange. Also eine Investition, die sich am Ende dann doch lohnt.
0: Ja, auf jeden Fall. Ich habe selber noch nie ausprobiert, was der auch tatsächlich mega viel bringen soll, ist so ein Schleppradio, ne? Also bist du Radio 4 bis 5 halt ein bisschen angerauscht.
1: Ja, das bleibt nicht aus. Wie gesagt, ich bin jetzt auch nicht am besten Locator hier im Erdgeschoss, Balkon und das Relais ist quasi, muss ich mir vorstellen, auf der Rückseite des Hauses, dann in Richtung Schwertedings. Also das funkt einmal durch die Wohnung, durchs Haus, durch Stahlbeton durch. Ich bin froh, dass überhaupt was ankommt, aber gut, kann natürlich auch irgendwie an, na, ich will die Schuld nicht auf dich schieben, aber der Carsten, mit dem hatte ich ja auch mal die Tage über das Schwerter-Relais gequatscht. Da war er am Wollersberger Hof und der sagte, kommt super knackig, ohne Rauschen an. Also, ja, einfach mal, ich bin einfach nur froh, dass ich das Relais erreichen kann. Mikrofon dann nochmal zurück zu dir.
0: Ja, ein Stück weit liegt das, glaube ich, auch an mir, aber ich kenne das ja so ein bisschen, weil ich fahre immer dieselben Wege und da weiß ich ungefähr, wie das Relais wie wo ankommt. Ja, kann natürlich auch sein. Ja, ist ja absolut QSO-fähig, ne? So ist es ja jetzt nicht. Also. Ich muss mir auch im Rückweg gucken, ich weiß nicht, wie lange du noch QRV bist, falls du nachher nochmal QRV bist. Vielleicht stelle ich mich da eben sowieso mal bei mir auf den Berg, da habe ich natürlich spitzenmäßigen Empfang, da... da könnte man es nochmal auf mal Spaß haben, aber dann nochmal einen Vergleich machen.
1: Muss ich mal gucken, weil die Young Lady kommt ja gleich auch irgendwann rein. Gerade kam wie jeden Tag hier nochmal der Eismann auf dem Spielplatz vorbei. Und der geht es eben nach dem Eismann so reinkommen, aber ja, wie das so ist mit Kindern. Ne? Du sagst noch 5 Minuten, wohl wissend, es werden 60. KI, Mikrofon nochmal zurück zu dir. DB2NK, DO3RS.
0: Ja, alles gut, ist ja jetzt keine Pflichtveranstaltung. Ich werde ja so oder so wahrscheinlich auch im Rundweg nochmal durchrufen und wenn sich einer meldet, meldet sich einer und wenn nicht, dann halt nicht, dann meldet sich halt keiner, ne? Dann ist das halt so.
1: Ja, richtig, genau so muss man es halt haben. Hoppla, und ja, ansonsten, Ja, was gibt es sonst noch zu erzählen? Ja, seit Donnerstag ist nicht viel passiert. Gut, ich hatte das Gefühl, da war ja der Neue, der hatte dann nachher auch nochmal einen QSO gefahren auf 20 Meter. Ja, vielleicht hat er ja Bock, weiterzumachen. Hat sich zumindest so angehört, weil der auch schon gute Vorstellungen hatte, was spätere Antennen und so angeht. Und ja, haben wir schon mal wieder ein neues OV-Mitglied unter 60 Jahre. Das ist doch schon mal nicht schlecht. Mikrofon dann nochmal zurück zu dir.
0: Ja. Ja, auf jeden Fall, ne? Ja, der ist ja bei der Prüfung, der ist schon kräftig am Lernen für die DO-Prüfung, so habe ich es zumindest verstanden. Ist ja schon damit zu rechnen, dass er da irgendwie in etlicher Zeit dann die Prüfung anstrebt.
1: Ja, wäre auf jeden Fall schön. Ja, der ist ja jetzt quasi auch schon ungefähr ein Jahr wieder her, wo ich, nachdem ich meine DO-Prüfung gemacht habe, die L-Prüfung, die dann nächste Woche, was ist denn dieser letzte Tag der Woche, was haben wir heute, Freitag, ja, genau in einer Woche habe ich dann die Klasse A-Prüfung und ja, ja, langsam bin ich auch drüber mit dem Lernen, ich habe keinen Bock mehr, ich will das einfach nur noch hinter mich bringen.
0: Ja, gut, dann, ich bin ja jetzt, zuversichtlich, dass du das schaffen wirst. Ja, in einer Woche, dann drücke ich dir mal die Daumen, aber gut, wenn du die O geschafft hast, gut, die A ist jetzt schon einen Tacken schwerer, klar, aber wenn man die O schafft und dann nochmal ein bisschen was tut, dann sollte man auch die A schaffen.
1: Ja, gebe ich dir recht, ich hoffe, das wird auch so klappen, gelernt habe ich ja, weil, im Moment ist ja auch mit 10, 15 Meter so ein bisschen mager. Und mit ein bisschen mager meine ich mal voll bescheiden. Da läuft ja im Moment gar nichts auf den Bändern, weil die Ionosphäre einfach so im Arsch ist. Und da ist das schon gut, mal so 20 und 40 Meter auf Reserve zu haben. Naja, da geht ja irgendwie gefühlt immer was.
0: Ja, ich gucke ja immer nach, ich mache ja fast nur SOTA-Antikurzwellen-Mist. Wenn ich was mache, nichts anderes. Das ist ja exakt genau meine Karre. Und geht genau davor. Auch in meiner Farbe, aha. Was wollte ich jetzt eigentlich sagen? So, ich muss aber einmal mich hier so ein bisschen auf das Einparken konzentrieren, so. Keine Ahnung, was ich sagen wollte. Jetzt habe ich den Faden verloren. Mikrofon nochmal zurück zu dir, dann wird es mir gleich bestimmt einfallen.
1: Ja, ich weiß nicht, ob ich jetzt schon wieder dran bin. Zur Not doppeln wir uns jetzt. Du bist gerade so ein bisschen im Rauschen verschwunden. Ich habe noch irgendwas gehört, bla bla bla, Antenne und dann fingst an zu rauschen und immer leiser zu werden. Kannst du mich noch hören?
0: Ja, ich stehe jetzt hier, glaube ich, ein bisschen abgeschartet. Ich weiß nicht, ob du mich noch hören kannst. Aber zurück zu dir.
1: Ja, jetzt geht's wieder. Jetzt ist genauso gut wie vorhin. Keine Probleme mehr.
0: Ja, alles klar, Daniel. So, ich melde mich jetzt auch mal raus, weil ich bin jetzt hier angekommen und werde mal einen Sauna Gang einstreuen, damit ich morgen auch ordentlich schwitze, wenn es so heiß draußen ist, damit man draußen noch mehr schwitzt. Ich sag mal, alles Gute 73, dann schöne Pfingsten, genießt das Wochenende, das verlängerte. Man hört sich, man stört sich. DB2NK, Cuya Tango.
1: Ja, dann auch von mir 73, Grüße nochmal von Laura und ja, genießt auch dein Wochenende. DB2NK,
0: DO3RN. Ja, dann schöne Grüße zurück und bis dahin, 73, DB2NK, QRT.
2: Das war November 9, November in der Golf,

0: Rufe ich doch nochmal den Mark. Delta November 9, Sauer Mike. Delta Oscar 8, Golden Tor.
1: Hat hier jemand den Delta November 9, Sauer Mike gerufen?
0: Ja, Günther hier, Günther Ornard. Sollen wir mit Wegberg gehen? Dann mache ich mein Handy mal wieder an.
1: Ja, schönen guten Abend, Günther. Ja, können wir gerne machen, da brauche ich einen Umschalten. Ich weiß noch nicht, ob die QAG jetzt besetzt ist, aber da kann ich ja mal kurz gucken und kann man ja kurz gucken. Dann, wenn dann besetzt ist, können wir gerne kurz suchen.
0: Alles klar, ich schalte einfach mal mein Handy ein, für 3 Minuten, 3, 4 Minuten. Bis gleich. DO8GS, wie sagt man QSY, ne? Oder wie war das? Y, auch was mit Y. Ja, QSY heißt es.
1: Ja, der Delta November 9, der Ramal, macht ebenfalls QSY.
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0: allgemeiner Anruf im Repeater verbunden. Von Delta Golf 6 zu Ihr Whisky Bravo Mobil. Bitte, der OM kommt nochmal, war schwer zu verstehen.
1: Hallo Jürgen, habe ich gesagt, oder habe ich ihn gesagt?
0: Nein, hier ist nicht der Jürgen, ist der Michael.
1: Hallo Michael, hi. Bist du wieder mit dem Fahrrad unterwegs?
0: Ja, jetzt gerade rausgefahren. War ja heute so warm gewesen, mir ging es auch nicht so gut über den Tag. Ja, und jetzt bin ich gerade rausgefahren noch. Es ist ja angenehm jetzt.
1: So, und du kommst über der Oskar raus, über Dortmund, fährst du rüber?
0: Also ich kann dich wirklich sehr schlecht verstehen. Ich habe jetzt nur rüber verstanden und du kommst hier mit sehr, sehr viel Rauschanteil an.
1: Ich meinte nur, weil du hier über die Bedursee hochfährst. Warum nimmst du hier nicht die Bedursee?
0: Ach so, okay. Ja, ich kann ja nur über die B0DO arbeiten, ne?
1: Also, ach ja, jetzt habe ich das. Ich habe mich schon gewundert, wenn man hochfährt, wo ich dort muss.
0: Okay, ich glaube, geht noch ein Michael mit dem Fahrrad, ne? Also, das ist euer da, bei euch da. Ich bin der mit dem Dreirad.
1: Okay. Ja, das sind ja doch mal noch ein paar mit dem Fahrrad unterwegs.
0: Ich habe jetzt noch Fahrrad unterwegs verstanden.
1: Ja, wir sind doch mit dem Fahrrad dann unterwegs, ne?
0: Ja, klar. Und muss ja rechnen, ich bin jetzt auch hier in Kraswesel am Fahren, ne? Das sind ja auch oder, ja, weiß ich nicht, 65, 70 Kilometer vom Dortmunder Repeater entfernt. Ne?
1: Ja. DG6 JB bist du doch, ne? Hab ich da richtig verstanden?
0: Delta Golf 6, Julius.
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0: Delta Golf 6, Julius Whisky war das Hochzeichen.
1: Ja, richtig. QTA müsste, glaube ich, Dienstgarten sein. Habe ich ja richtig.
0: Ja, Heimat QTA ist da Essen, ne? Ich bin im Moment im Dienstgarten im Elternhaus. Ist richtig.
1: Dann habe ich dich doch richtig verstanden, aber deshalb habe ich dich gefragt, warum kommst du denn über Dortmund rüber?
0: So, ich denke mal, okay. Ja, ist ja nichts los hier, ne? Wesel ist wieder online. Nein, unser Repeater hier, nach langer Zeit, aber ja, ist halt noch nicht viel los.
1: So, deshalb habe ich das schon gewundert, ja. Ich habe auch zwischen Dortmund und meiner ungefähr so dieser Weise jetzt, ich lasse mich mal so 60 Kilometer Luftlinie.
0: Ah, okay. Ja gut, das ist auch schon ein Stück. Jetzt vielleicht 1000 Meter von Centerberge entfernt gerade.
1: Aha, wahrscheinlich in dem Bereich von Druckhausen oder Hütze.
0: Ja, richtig. Ich war ja hier immer durch. Ja, gestern sind wir über 120 Kilometer gefahren. Da sind wir Richtung Hamminkeln, Richtung Holland gefahren.
1: Ja, Hut ab vor euch, da war. Das wäre nicht mehr für mich.
0: Lu, soll ich da was sagen? Ich war so kaputt gewesen. Ich bin auf dem Fahrrad eingeschlafen.
1: Ich kann mir das vorstellen. DO8HCR mit QSOM mit DG6JW. Ich kann mir das schon vorstellen, dass ich da mal die Kilometer kaputt die Fläche gefahren bin.
0: Ich meine, weißt du, vor ein paar Jahren habe ich das noch durchgezogen, ne? aber ich bin halt auch nicht mehr gesund, ne? Und das merkst du dann doch irgendwo. Ich saß da wie so ein Halbschuh da drauf, ne? Dass ich den Akku noch reingenommen habe, war alles gewesen, ne? Drinnen, das weiß ich nicht. Ich weiß gar nichts mehr richtig, wie ich im Bett gekommen bin oder so.
1: Mach dir doch noch einen Anhänger hinten dran, wo du noch ein paar Solarzellen drauf tun kannst, reichen.
0: Du, das war schon alles in Gedanken gewesen, ne? Also, was ich da gerne gehabt hätte, nochmal so, ist tatsächlich so ein Fahrradwohnwagen, ne? So ein kleinen, ne? Wo du rumfahren kannst und dann, also so zum Selbstbau, ne? Habe ich ja schon oft gesehen, also so ist auch noch interessant auf jeden Fall. Da muss man halt das Gewicht hinter sich herziehen, ne? Das ist auch wieder so eine Sache.
1: Aber ich könnte mir das vorstellen, dass ihr zwei das sowieso bei dir eine Planung haben.
0: Ja, erstmal kommt jetzt im Winter mal gucken, wie man hier auf jeden Fall ein schnelles, so ein schnelles Dach drüber machen kann, ne? Da gibt es ja vieles zu kaufen, aber die sind sau teuer, ne? Und das kann man sich auch selber bauen.
1: Ja, warum denn nicht, ne? Einfach mal ausprobieren. Baumärkte gibt es genug Material, noch günstig, einfach machen.
0: Ja, also wir bauen das so alles selber, ne? Deswegen, das ist ja nichts bei, das sind so. Kaufen sind meistens, das sind so drei Fiberglasstangen sind das, ne? Oder vier sogar, je nachdem, ne, was das für ein Verdeck ist. Ne? Und dann so eine Art Zelt ist das, ne? Wo du von links nach rechts rüber ziehst oder umgekehrt. Ja, das ist getrocken. Ne? Ich meine, ich habe immer Regensachen dabei, so ist das nicht, ne? Ich habe einen Regenschirm dabei, da kann ich mich auch drunter setzen, das ist auch kein Problem. Ne? Aber so müsste man halt weiterfahren.
1: Ja, wenn ich
0: fertig bin,
1: sehe ich euch
0: nachher, wenn ihr fertig seid, die Traktion, sehe ich euch im Winter bei Schneegestöber hier auch oder durchfahren. Ja, ich meine, ich bin auch bei Regen sonst gefahren, ne? Aber weiß ich nicht, ne? Das muss jetzt auch nicht mehr sein unbedingt. Ne? Ich meine, wenn es anfängt zu regnen, ist das einerlei und nicht mehr aufhört. Aber so, ja, wenn ein Dach über dem Kopf hast, ist das was anderes, ne?
1: Aber ich sag mal, zum Grundrisch durch das.
0: Ja, mal gucken, ne? Das war ja schon lange im Sinn gewesen, aber irgendwie kam ja wieder was anderes, ne? Jetzt haben wir wieder Akkus gebaut fürs Fahrrad. Ne? Nächste Woche baue ich für mich jetzt rein Akku, einen großen, ne? Mit 40 Ampere-Stunden. Dann brauche ich nicht mehr auf die Anzeige zu gucken, wenn ich mal weit weg war. Momentan habe ich jetzt 25 Ampere Stunden Akku drunter und da komme ich 100 Kilometer mit, das ist halt einfach zu wenig. Ne? So brauchst du nicht drauf gucken, dann kannst du auch schon mal rumfahren, ohne jedes Mal dran zu denken.
1: Weil dann kannst du auch mal ein bisschen schneller fahren als wie jetzt mit dem kleinen Akku, ne?
0: Ja, das ist wahrscheinlich schneller. Ich meine, schneller wird das Rad dadurch nicht, ne? Aber da tatsächlich kannst du länger, also noch eine längere Zeit schnell fahren, ne? Weil das ist ja so bei denen, das sind 10 in Reihe. Und hier sind 5 parallel, na, wie gesagt 25 Ampere-Stunden und da kannst du also 42 Volt ist aufgeladen und 30 Volt ist leer. Na? Und je leerer der wird, desto langsamer wird das Rad natürlich. Na? Na, und wenn du halt einen größeren Akku hast, bleibst du auch längere Zeit noch ein bisschen schneller. Ne?
1: Ich habe schon eine Vorstellung, ob jeder da dran sein. Obwohl man da als Leben baut, dann 100 Ampere Stunden runter, wa?
0: Oh Mann, ja.
1: Und nimm doch einfach zwei Eltern, wie man schon
0: ich fahre jetzt gleich hier runter ins Funkloch. Wenn wir uns heute nicht mehr hören sollten, sage ich schon mal danke fürs gute Ohr. Ne? Bis zum nächsten Mal. Ich melde mich auf jeden Fall gleich wieder irgendwann, wenn ich raus bin.
1: Ja, das ist doch kein Problem. Ne? Man hört es plötzlich.
0: Alles klar, ne? Schönen Abend noch. Ne? Und ja, 73.
1: Schönen Abend, über 73 Uhr, RCS.
0: Jo, die gesetzte Immobilie, kurz die dann erstmal. Ciao.

0: Allgemeiner Anruf, Charlie Spielberg von Delta Bravo 2 November Kilo.
1: Nikolas, fertig mit der Sauna, Delta November 9, November in Jaguar.
0: Ja, Roger, dir entgeht nichts, oder?
1: Ja, ich höre da gelegentlich mit, ne?
0: Ja, anscheinend immer, ja, ist auch gut so, ne? Dann ist man immer im Bilde. Du bist gerade wahrscheinlich wieder mit dem Hund unterwegs. Ich will ja nicht verärgern hier, ne?
1: Nee. Ich sitze ganz gemütlich auf der Couch. Ne? Ich habe mir runter und gestern mal die Mühe gemacht, mein RT3S mal wieder umzuprogrammieren. Ich hatte da die GT77 Software drauf und da war ich nicht so ganz mit zufrieden. Weil da konntest du ja immer nur einen Kanal schauen und dann bin ich wieder auf die Originalsoftware gegangen. Ja, das ging eigentlich alles im Prinzip so gut, aber es gibt da irgendwie einen Konflikt zwischen der CPS und der Firmware. Also ich kann die DMR-Kontakte auch so nicht importieren. Das Problem muss ich nur lösen, aber ansonsten bin ich mit dem RT3S momentan auch nicht ganz zufrieden. Also ja, es hat Stärken im Bereich FM gegenüber dem Anytone 878. Es hat Schwächen im Bereich DMR gegenüber dem Anytone 878. Also, ja, es ist halt so.
0: Ich habe jetzt das Problem nicht verstanden, genau, mit OpenGD77, weil ich habe ja auch OpenGD77. Es kam jetzt auch übrigens im Mai nochmal eine neue Version davon raus. Erklär mir das nochmal bitte.
1: Ja, du kannst ja eigentlich im Prinzip immer nur einen Kanal laufen lassen, ne? Also auf dem Anytone, da kann ich einen analogen und einen digitalen parallel laufen lassen und das geht mit GD77 so einfach nicht, da muss ich überhaupt für einen Kanal entscheiden.
0: So, ja, jetzt verstehe ich, du meinst die Dual Watch.
1: Richtig, genau die Nummer, also das hat mich immer gestört, ne? Und deswegen bin ich jetzt mal auf die Originalsoftware gegangen und wie gesagt, eigentlich bin ich zufrieden damit, aber ich muss noch ein bisschen dran basteln, also hier mit dem Importieren der digitalen Kontakte, das funktioniert noch nicht ganz, aber da habe ich eine Lösung schon gefunden, das werde ich hinkriegen.
0: Na, okay, da kann ich auch nicht mitreden, weil ich habe die Originalversion nie ausprobiert, also ich habe das Ding bekommen und noch nicht ein einziges Mal ausprobiert mit der Originalversion, dann habe ich direkt OpenGD77 drauf gefasst, weil wir alle OpenGD77 gefeiert haben. Ich finde es auch ganz geil, aber gut, ich habe jetzt natürlich auch den Vergleich zur Originalversion nicht, muss ich zugegebenermaßen dazu sagen.
1: Ja, wie gesagt, außer mich störte das Natur wahrscheinlich gegen und deswegen erstmal wieder auf die Originale und dann müssen wir mal gucken, was die Zeit so bringt, wie sich das so einspielt.
0: Ja, Roger. So, Marlo, DO9ELM. Hier ist, was hast du nochmal? DO9NEG, glaube ich. Oder was hast du nochmal für ein Rufzeichen? Ja, ich glaube schon. Bitte, bitte, und K. Bitteschön. Marlo.
2: Ja, schönen guten Abend. So, mein Gott, endlich mal wieder HF-mäßig unterwegs. Meine Bude ist renoviert. Habt ihr ja vielleicht schon bei YouTube gesehen, hatte ich heute Morgen, glaube ich, heute Mittag hochgeladen, ne? Heute Nachmittag, so. Ah, schön. Ja, ich war jetzt viel mit der Hamlink-App unterwegs oder halt über DMR, ne, mit dem Davis RT3S. OpenGD77 auf jeden Fall. Vorher war ja noch die Originalsoftware drauf, mit der war ich ja gar nicht zufrieden. Hatte ich das Gerät ja gar nicht benutzt, ne. Ja, freut mich, euch zu hören. Schönes Pfingstwochenende. Ich muss morgen noch einmal und dann habe ich 2 Tage frei. Und ja, dann würde ich sagen, ich wollte gleich nochmal probieren. Der Sven hatte mich vorhin, der DO1 DNI, an Nikolas jetzt die Info, der ist jetzt irgendwo wieder mit seinem Campingwagen unterwegs und kommt da volle Kanne ins DB0 GWG rein, in das Remscheider-Relais. Das müsste es eigentlich auch gut öffnen können. Da wollte ich gleich mal Kontakt mit ihm versuchen. Hat er mir ein Video geschickt, ne? Also wirklich volle S9 Radio 5, über 100 Kilometer mit der Anfunke. Ich schreibe den gleich mal an, ob er da Lust drauf hat. Deswegen einmal nochmal Mikrofon zu dir zurück, Nikolas. DB2NK hier von DO9ELM.
0: Ja, ich habe auch schon mit Sven gequatscht heute, also per WhatsApp jetzt, nicht per Telefonat. Ja, auf Fremdschalter Relais komme ich von zu Hause aus. Definitiv nicht. Also wenn ich mich jetzt, das wollte ich sowieso mal machen, mich mal gleich auf den Berg hier stelle, in Lehnberg könnte sein, aber Remscheid ist von mir aus natürlich jetzt auch nochmal eine Ecke weg, ne? Das kann ich mir eigentlich nicht vorstellen. Ich glaube, ich habe es auch nicht eingespeichert im Gerät. Ja, das ist ein bisschen ätzend, das Gerät, dieses Billiggerät hier im Auto ist zwar ganz geil, also so für das Nötigste funktioniert super. Nur manuell was einzuspeichern. Es geht, das habe ich auch schon mal gemacht, aber das ist wirklich ätzend. Ne? Hier das ist bei dem Receive ist RT85. Bei dem, genau. Ja, der Jürgen, gleich dann natürlich war das mit Jürgen, er sagte, er hat jetzt wieder seine Firmware gedowngraded in Anführungsstrichen auf die originale TWs, weil die hat Dual Watch. Ja, bei OpenGD 77 ich auch nicht irgendwie Dual Watch. Ich habe aber auch nie geguckt. Dann erstmal wieder zum Jürgen und dann kannst du ja vielleicht, falls du da irgend noch was weißt, mal oder nochmal was vom Start zu lassen.
1: Ja, hier bin ich, Delta November 9, Lovermania Ghost, der Jürgen aus Sieden. Ja, wie gesagt, es hat mich gestört, dass man da nur immer einen Kanal abhören konnte und gewöhnlich habe ich einen analogen und einen digitalen Kanal aufgeschaltet und ja, das ging halt mit BD77 nicht. Und deswegen teste ich momentan wieder die Originalsoftware. Hab allerdings momentan ein kleines Problem, ja, eine Kollision zwischen der CPS und der Firmware, dass ich also nicht in der Lage bin, ja, die digitalen Kontakte dann zu importieren. Aber wie gesagt, da habe ich schon eine Lösung gefunden, das werde ich hinkriegen.
2: Ja, dann schönen Gruß auch von mir, Jürgen, von DO9LM, dem Malo, QTH, Kastrop Rauxel. Ja, genau, also es kommt ja immer darauf an, was man braucht oder was man verwendet. Dual Watch habe ich bisher noch nicht verwendet, deswegen hatte ich das jetzt da nicht vermisst, deswegen konnte ich das gar nicht bestätigen. Ist das wirklich so? Ja, ich war nur klar von der OpenGD 77 überzeugt und hat sich jetzt auch so eingespielt. Ich kann mich auch ehrlich gesagt gar nicht mehr daran erinnern, wie das vorher gelaufen ist. Weil ich hatte das Gerät damals geholt und hatte das wirklich nur zwei, dreimal benutzt und hat mir das empfohlen, diese 77er drauf zu machen. Habe ich dann gemacht und dann war das jetzt vom Gefühl her, als wenn das immer schon drauf gewesen wäre. Ich kann mich schon gar nicht mehr erinnern, wie das vorher war. Ne? Und dann gewöhnt man sich auch an die Menüführung und wie das alles so funktioniert, wenn man es halt öfters benutzt. Ja, wunderbar, wunderbar. Ja, ich hatte jetzt einfach random hier das Gerät eingeschaltet und dann war jetzt hier DB0DO und habe dann hier bekannte Stimmen gehört, ne, den Nikolas. Und ich wollte jetzt gleich nochmal eben kurz den Sven Bescheid geben, ob wir da uns, ich weiß gar nicht, wo er ist, der hat mir irgendwie einen Standort geschickt oder irgendwie. Er ist auf jeden Fall ja, wie gesagt, 100 Kilometer von GWG entfernt, also von Remscheid. Irgendwo im Norden, denke ich, ne. Und dann werde ich mit ihm dann nochmal Kontakt aufnehmen und mal gucken, was noch auf FM-Funknetz los ist. Mein Gott, wir haben so viele Möglichkeiten. Ja, da Mikrofon nochmal zum Nikolas. DB2NK, hier von DO9ELM.
0: Ach so, ja, ist das Remscheider Relais? Wo ist der Remscheid? Ich dachte immer, das wäre irgendwo bei Düsseldorf oder habe ich natürlich nicht da jetzt. Wie gesagt, Geografie und ich ist ja mal so ein bisschen schwierig. Das ist jetzt ein Funknetz-Relais auch, das Remscheid, oder nicht? Nochmal, was tust du dir, Marlo?
2: So, das GWG, also DB0GWG, ist ein normales, analoges FM-Relais, ne? Also ich wüsste nicht, dass da jetzt Echolink, FM-Funknetz oder irgendwas anderes mit bei ist. Genau. Ja, ist und der Sven hatte mir ja gesagt, er war ja so erstaunt darüber, dass er das jetzt, klar, das macht man, ne? Wenn man sein Handfunkgerät irgendwo mit hat im Urlaub oder so, dann geht man erstmal die Relais durch, die man so kennt und eingespeichert hat und drückt einfach mal auf und guckt, was passiert, ne? Das habe ich ja damals letztes Jahr gehabt, als ich im Teutoburger Wald gewesen bin. Und ja, mal gucken, was erreiche ich so, ne? Und wir wollten über Osnabrück sprechen, weil ich gedacht habe, das Dortmund, da kriegst du doch von da niemals auf. Das sind ja irgendwie knapp 100 Kilometer. Ja, von wegen, hat geklappt. Ich konnte sogar das aus Sprockhövel öffnen, aus DB0EN. Das waren 136 Kilometer aus dem Teutoburger Wald mit dem Handfunkgerät. Ja, man wundert sich manchmal, ne? Und das konnte ich sogar öffnen, oder auch das Dortmunder Relais konnte ich in QSO führen mit euch. Ich glaube, das war noch der Peter war da, der Sven und ach, wie sie alle heißen, auf hier dem Verbund aus dem Teutoburger Wald. Aus dem Vorhotelzimmer. Ja, aus dem Bett raus. Gut, ich bin mal eben kurz im Hintergrund. Ich kurz mich mal mit dem Sven schließe. Ich schließe mich mal mit dem Sven kurz. Ob wir das dann mal versuchen, die Verbindung. Die ist ja recht analog. Gut, ein Relais steht dazwischen, Remscheid. Und versuchen wir dann mal eben eine Verbindung aufzubauen. Deswegen mache ich mal eben kurz Hintergrund, QRX, QSY und ja, dann Mikrofon nochmal zum Jürgen.
3: Der ist momentan wieder unterwegs mit dem RT3 S-Portable. Mich würde mal interessieren, der Modulation.
4: Bravo 0,
3: Leise.
5: Weißt du Bescheid, ne?
2: So, jetzt hast du genau in der Kennung reingesprochen von dem DB0DO. Das ist immer ein, ich weiß nicht, über welches Relais du kommst, ob du das auch hörst. Das, deswegen konnte ich jetzt den Durchruf nicht hören, beziehungsweise auch mit starkem Fading und Rauschen. Aber versuch's noch mal. Jetzt müsste es hier eigentlich frei sein.
3: Dann gebe ich mal alles ein, Delta November 9, November 1, Jakob. Momentan unterwegs, also total mit dem RT3S. Mich würde mal interessieren, ist die Modulation zu laut oder zu leise?
2: Die ist gut, nee, das passt. Die ist leiser als bei den anderen OMs. Aber das Schöne ist, du kannst sie ja einstellen bis, ich meine, ich hätte die auf 11 gestellt, ne? 11 dB. Die kannst du ja bis 30 dB hochstellen. Also wenn du die OpenGD 77 hast. Und ich meine, ich habe die auf, oder auf 6, ja, so um den Dreh rum. Ja. Auf DMR habe ich die nur auf 6 stehen, weil da ist er ja schon doch recht kräftig. Und auf Analog habe ich die auf 11 oder 13 dB stehen. Könntest du vielleicht nochmal so eine Stufe höher gehen, aber ansonsten klingt das ganz gut.
3: Okay, bei der Absicht, die ich vorsichtig mit, also ich stehe jetzt auf Stufe 4 von 6 mit der Originalsoftware und ich kann da nicht differenzieren, also zwischen Analog und DMR. Bei DMR möchte ich nicht so hoch gehen, weil das brüllt das mal wie verrückt. Ne? Aber es ist verständlich, gehe ich mal von aus. Ne?
2: Ja, und da hast du nämlich Glück, weil als ich mir nämlich damals das Retevis RT3 TS geholt habe, war es mit der Originalsoftware nämlich viel zu leise auf analogem Wege. DMR hat gut geklappt und genau, bei der Originalsoftware gibt's ja nur, sind ja diese Stufen 1 bis 6 und bei der OpenGD 77 kannst du, glaube ich, von minus, von 0 bis 3, also hast du auf jeden Fall ganz, da ist ein guter Verstärkungsfaktor drin, das kann man schon bis 30 dB hoch machen, meine ich, ja. Und das ist dann, hat mich überzeugt. Ich war ja wieder kurz davor, das Gerät aufzuschrauben und da wieder Mikrofonverstärker reinzubauen, wie bei all den anderen Handfunkgeräten, die ich habe, so Baufeng, Quatsch und Co., ne. Die sind ja bei mir alle, gekrückt mit einem Mikrofonverstärker, weil die immer so leise sind. Aber die OpenGD 77 ist natürlich der Hammer, ne? Multitalent. Gut, ja, wie ich gerade schon sagte, ich bin wieder raus. Ich gebe das Mikrofon dann jetzt nochmal zum Nikolas und guck mal, was der Sven gerade macht. Ich denke mal, wir laufen uns HF-technisch bestimmt auch heute nochmal über irgendeinen Weg, über den Weg. Hier war DO9 ELM für DB2NK.
0: Ja, ich bin jetzt extra hier, also was heißt extra, ist übertrieben, aber ich bin jetzt auf dem Berg gefahren, der vor meiner Haustür ist, um das mal zu testen mit dem Remscheider-Relais. Also dann bleiben, wenn du jetzt kurz den Zylinder hinmachst, würde ich das auch machen. Ich muss es allerdings erstmal einprogrammieren und einstellen und die Frequenzen und so mal gucken, wie ich das jetzt hinkriege. Das ist irgendwie nicht unbedingt selbsterklärend mit dem Radio. Also bist du da jetzt erst noch mal ein bisschen länger am Start oder was? Und hast du noch mal ein paar Minuten Zeit oder wie sieht das aus jetzt, Marlo?
2: Ja, ich würde jetzt einmal direkt den Sven eine Sprachnachricht schicken, dass wir beide ja versuchen, also das, ja, also zumindest das GWG empfange ich ja hier auch ohne Probleme. Er hat jetzt den Spider-Beam aufgebaut, er hat jetzt den, wird wahrscheinlich auch ein bisschen Kurzwelle machen. Und ich werde ihn jetzt mal erreichen. Manchmal, ich mache das mal eben, sonst kriege ich das nicht hin. Hi Sven, ich bin gerade im QSO mit dem Nikolas. Ich hatte ihm erzählt, dass du da gut rüberkommst auf GWG. Ich bin dann jetzt auch HF-technisch soweit. Sag Bescheid, würde ich sagen, füllen wir unser QSO auf DB0 GWG. Und alles klar. Dann sage ich mal bis gleich. So, jetzt habe ich dem Vince schon mal Bescheid gesagt, dass wir uns ja gleich aufhalten. Und mal gucken, vielleicht funktioniert es ja. Mikrofon zurück.
0: Ja, alles klar. Gut, dann, wie gesagt, dann komme ich auch gleich mal rüber. Aber bei mir dauert es wahrscheinlich. Ich muss erstmal hier die Frequenz raussuchen, das da einstellen und so weiter und so fort. Dann werde ich auch gleich QSY machen. Jürgen, dann wünsche ich dir schon mal frohe Pfingsten, schöne Pfingstfeier. Tage, werden wir uns ja wahrscheinlich vielleicht auch nochmal hören, du bist ja auch auf QRV. Und alles Gute 73 und DB2NK macht dann jetzt auch QSY.
4: Alles klar, der ist jetzt noch Nummer 9, also vielleicht der große Bild ist auch langsam an der Wanderschaft. Nein. Okay, alles klar, 73 bis die Tage.
2: Auch von mir, schönen Tag noch und schönes Wochenende und wir hören uns in der Zukunft. Da mache ich jetzt erstmal QSY. Ich gucke nochmal, was auf FM Funknetz los ist. Ja, dann bis bald, 73, hier war Geo 9 ELM. Bye bye.

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1: Schönen guten Abend, die Station Delta Golf habe ich noch verstanden. Hier ist Delta Oscar 8 Golf Whisky, DO8GW, zurzeit mobil, am Mikrofon der Günther.
2: Ja, grüß dich Günther, ist der Michael, Delta Golf 6, Julius Whisky. Ich bin auch mobil mit dem Fahrrad unterwegs, ich heiße Esel.
1: Hallo Michael, wir hatten ja auch, glaube ich, mal schon mal ein Vergnügen, ne? Ich glaube, da warst du auch mit dem Draht Diesel unterwegs, meine ich zumindest.
2: Ja, bin ich eigentlich immer, ne?
1: Ah, okay, da habe ich natürlich in Erinnerung, ja. Ja, und du genießt den schönen warmen Abend, oder wie sieht das aus?
2: Ja, ich bin jetzt schon seit fast 3 Stunden unterwegs, ne? Bin vorhin rausgefahren gegen Abend, ne? Das ist das schön kühl, angenehm zumindest jetzt.
1: Ja, mein Bordcomputer sagt 18 Grad, aber mir kommt das ehrlich gesagt aber noch wärmer vor. Ja, ist ja gut, ich bin aus der abgeschlossenen Ortschaft, das ist ein bisschen mehr kühler. Wie jetzt im Dorf, ich war eben noch tanken gewesen. Ja, ich hatte noch von Shell noch eine Guthabenkarte. Also dann gehst du jetzt mal tanken. Weil heute Morgen war der super noch, ich glaube, das war bei uns im Dorf, super, 2,24 € heute Morgen.
2: Mein Gott, nee, das gibt's doch gar nicht.
1: Jetzt war der bei Shell ist manchmal, also, oder ja, oftmals vom Niveau noch teurer wie andere Tankstellen. Aber da war jetzt, was habe ich getankt, für 2,04 € oder sowas. Auch super.
2: Okay, ja, dann. Ja, eigentlich, weißt du, man sagt, ja, das geht doch, ne? Weißt du, wie schnell man. Also, was heißt, man gewöhnt sich da dran, ne? Echt, also, wie schnell man sich da umgestellt hat auf die Preise im Endeffekt, ne?
1: Ja, natürlich, das Niveau ist immer noch hoch, ne, und teuer. Das, ich glaube, das wird jedem bewusst sein. Aber wenn du so Preise 2,30 € siehst und so, ja, dann sind ja doch schon etliche Cent pro Liter, dann spart halt, ne, ja. Ja, mein Wagen habe ich ausgerechnet, hatte einen Durchschnittsverbrauch von letzten Tanken bis jetzt 5,5 Liter.
2: Okay, das ist sehr gut eigentlich, ne?
1: Ja, das ist ein Benziner, ne? Das ist ein Seat Leon, 1,4 Liter Hubraum. Der hat 150 PS. Ja, aber der ist relativ leicht noch von der Karosserie her. Der hat so, ja, noch keine 1200 Kilo. Also mit Fahrer schon 1200 Kilo, ne? Der hatte damals, wo er auf der Waage gestanden hat, 1140 Kilo, glaube ich, hatte der gehabt. Ja, das weiß ich, weil ich das Fahrrad transportiert hatte. Brutto und netto halt, ne? Deswegen wusste ich das, ne? Mit Winterreifen und dann halt ohne Fahrer, ne? Fahrer wird ja, glaube ich, immer noch so 70 Kilo dazugerechnet. Vom Leergewicht, glaube ich, ein Fahrer mit 70 Kilo. Meine ich zumindest.
2: Ich meine auch. So wird dazugerechnet, auf jeden Fall da auch, ne? Ja. Das ist echt gut, ne? Ach, so schwer ist er jetzt auch nicht, ne? Und mit der PS-Zahl, ne, gibt's da echt Spaß.
1: Kommt immer drauf an, wie man auch damit fährt, ne? Ich fahr hoch und fahr vorausschauend, wenn die Ampel rot ist, und dann lass den Schubbetrieb denn da rollen, ne? Also ich bin nicht wie eine Schildkröte oder so. Nein, ich fahr schon zügig, aber halt mit Köpfchen.
2: Ja, was bleibt da noch anders drüber jetzt, ne? Damals brauchten wir nicht drauf achten, oder? Da konnten wir einfach fahren, wie wir wollten, ne?
1: Ja, ich hatte vorher schon ein bisschen drauf geachtet halt. Ja, jugendlich, ne? Dann ist man halt auch zügiger gefahren und ja. Ne, aber jetzt mit so dem Preis immer und fährt man doch schon wieder anders, ne? Es gibt natürlich auch mal Phasen, dass ich auf der Autobahn mal, wenn ich alleine bin, ja, habe ich auch mal so 200 auf Tacho, ne? Aber das mache ich dann nicht lang, ne? Also das ist dann, ja, das muss nicht sein.
2: Na, ich bin mal gespannt, was das noch gibt mit den Preisen. So. Ich meine, ich tanke ja schon seit längerer Zeit nicht mehr, außer jetzt, ja, außer Strom, ne? Ja, tanke ich nicht mehr.
1: Hast du denn ein, also ein E-Mobil, ja?
2: Ja, hier, na, also ich habe kein Auto mehr und auch kein Motorrad mehr. Ich fahre nur noch Fahrrad jetzt, ne? Seit ein paar Jahren.
1: Ah, okay, okay, ja, ja. Ja, das hier zur Arbeit hin und zurück in drei Schichten, da hätte ich keine Lust, da die 30 Kilometer mit dem Fahrrad zu fahren.
2: Gut, das ist ja auch jedem selbst überlassen, ne? Ich bin ja auch Rentner und ja, ne, und deswegen lohnt sich das für mich auch einfach gar nicht mehr. Hätte sich das gar nicht mehr gelohnt.
1: Ich meine, wenn man natürlich Voraussetzung ist, dass man die körperliche Voraussetzung also noch hat, ne? Sonst hat das natürlich gar keinen Sinn. Also das ist da ganz klar. Also ein kleines, ja, Stadtmobilchen, wo man einkaufen fährt von A nach B und so weiter, ist dann schon praktisch denn, ne? Auch wenn man einen hohen Alter, aber man muss halt fit sein noch, ne? Andere Leute zu verletzen, weil man nicht mehr richtig sehen kann oder so, ja, der kann man den Führerschein auch abgeben.
2: Ja, das stimmt allerdings, ne? Ja, habe ich schon auch meine Horrorerfahrung gemacht hier in der Gegend, bei mir, du. Also das ist, naja, aber manche wollen halt auch nicht wahrhaben, ne? Muss ich ganz ehrlich sagen. Das ist das Problem.
1: Ja, richtig, ganz genau. Man schätzt sich oftmals so anders ein, ne? Genau, wenn man Alkohol getrunken hat. Das ist ja genau das gleiche Problem. Ah, ich kann noch fahren, ne? Ja, nee, geht denn halt nicht mehr, ne? Ja. Dann sollte man das alte Fahrzeug stehen lassen, ne? Gerade heutzutage, so die Verkehrslichter und man hat oftmals nicht Augen genug, gerade in der Stadt, ne? Also Stadt fahre ich gar nicht gerne. Da hast du dann Fahrrad, da ein Fahrrad, da kommen die, hast du nicht Augen genug.
2: Ehrlich gesagt, früher war das kein Problem für mich, ne? Aber wenn ich heute in die Stadt fahre, das ist auch, ich fahre überhaupt nicht mehr gerne in die Stadt, ne? Auch jetzt mit dem Rad nicht, ne? Weil das ist, ja, ich weiß nicht, ne? Das ist zu viel Verkehr alles, ne? Und zu viel Eindrücke und so weiter.
1: Ja, das ist ja nun, wenn man zu dem Alter halt, wenn die Sinnesorgane da auch nicht mehr so richtig funktionieren, dann wird das ja auch noch so schlimmer, ne? Bei meinem Vater war das so, der ist früher dann nur noch tagsüber gefahren und dunkel gar nicht mehr. Vielleicht gerade mal von der Dämmerung nach Hause und da war Schluss, ne? Weil der war da wirklich, hatte schon früher junger Mann Probleme in Dunkel zu fahren, hat er extra eine Fahrbrille bekommen, in Dunkel zu fahren. Oh, und das wurde aber näher schlimmer, ja. Also dann ist das auch, kann ich mich als Kind noch dran erinnern dann, ne? Also sag mal, ja, nur noch meine Mutter, ne? Hat ja noch, ey, jetzt bremst mal. Der war so irgendwie geblendet oder was, der konnte das nicht sehen. Ja, und dann habe ich auch eingesehen, das hatte keinen Zweck, im Dunkeln noch zu fahren, ne?
2: Ja, das ist auch so ein Problem, ne? Das kann auch nicht jeder, ne? Da kenne ich auch einige, ne? Die ein Problem damit haben, ne? Ich zum Glück soweit nicht, ne? Ich fahre eigentlich also ganz gerne im Dunkeln jetzt mit dem Rad, ne? Ich habe ja auch genug Lichtpanne, aber naja, im Hellen ist das trotzdem schöner, ne? Ich sehe auch nicht mehr viel, davon abgesehen. Aber ich habe also auch schon mal meine Zeit gehabt, wo ich echt nur noch einen Tunnelblick hatte im Dunkeln. Ne? Da bin ich dann auch nach Hause gefahren.
1: Ja, im Auto ist es ja nochmal schlimmer, ne? Also wenn ich finde das am schlimmsten, dunkel liegen, die Reflexion durch die nasse Straße, gegenkommende Fahrzeuge, dichter Verkehr, das ist dann sehr anstrengend. Na, das klappt bei mir noch, aber dann fahre ich auch noch vorsichtiger, aber gerne fahre ich dann nicht. Na. So ein Dunkel wie jetzt, heute trocken, alles kein Thema, ne? Wo sich so ausgänzen, das ist alles kein Thema, mit Brille halt. Na. Ja, dann ist das aber klar, tagsüber siehst halt mehr. Ne? ich fahre auch am liebsten natürlich tagsüber.
2: Ja, das hatte ich mit dem Motorrad immer so gehasst, ne? Wenn wir im Regen gefahren bist, ne? Visier noch runter, ne? Der Regen dagegen geprallt und alles, ne? Oh, das war total ätzend gewesen, ne? So, ich fahre jetzt gleich in wieder in eine Stadt rein hier und dann höre ich das Relais nicht mehr so richtig. Dann sage ich schon mal danke fürs QSO, ne? Ja, schönen Abend noch zu dir rüber und wir hören uns ja auf jeden Fall, ne?
1: Bestimmt nicht, ja, denk ich auch, ne? Ich sag mal, die UHSGW immer noch mobil, vor der roten Ampel, ja, das ist die letzte Ampel, da bin ich zu Hause, ne? Bin jetzt im Dorf, Niederhausen, letzte Stadt hier bei Bergheim, Bergheim Erft, 20 Kilometer westlich bei Köln, für die Zuhörer. So, und bin auch so gut wie angekommen. So, 73, denn, wie sagt man früher, oder haben Sie mir von gesagt, Schnitter und Schrottfrei oder so, ne?
2: Genau, alles klar, ne? Schönen Abend noch, ne? 73, über DG6 Mobil.
3: Der Schabertruf blinkt.
1: Wer war da jetzt noch gewesen?
3: Ich dachte, du hast gerade wie im CD-Funker gesprochen, da
1: Helmut, ja, ich hatte die Störung gehabt, ne? Da war so ein Zweirad an mir vorbeigefahren. Ja, von der Zündspur, der hatte warme Störung, ne? Ja, Helmut, hallo.
3: Genau, hier ist DO3YZ. Feierabend, bist du ein Hund raus, du bist auf Weg nach Hause.
1: Fast angekommen, ne? Ja, ich fliege jetzt in meiner Straße hier mal ein, ja. Ganz genau. Ja, verdiente Feierabend, ne? Jetzt sagt meiner in die Haus und sagt er mir noch 1,5 Grad hier.
3: Ja, ich mach auch gleich hier Feierabend, dann gucke ich mir noch einen schönen Film an, mach mal noch was zu essen und dann mache ich morgen weiter.
1: DD1M, nichts mehr.
3: Oha, bitteschön.
4: Ja, DD1M, ich grüße dich Helmut und ich grüße dich Günther.
1: Wolfgang, ja, ich hab's so lange nicht mehr gehört. Hallo Wolfgang, hier ist die UHSGW.
4: So, schönen guten Abend, Wolfgang. Ja, schönen guten Abend, Günther. Schönen guten Abend, Helmut. Grüß euch beide. Ja, da habe ich ja genau die Richtigen jetzt. Kaum setze ich mich mal ans Funkgerät noch freitagsabends und dann höre ich ja meine lieben OMs.
3: Genau, und schöne Grüße an Niklas. Ich glaube, den habe ich im Hintergrund auch gehört.
4: Ja, Roger, Roger, der sitzt gerade neben mir.
3: Gut, dann gebe ich das Mikrofon mal eben weiter zum Günther, weil ich wollte mal für Cola nehmen und was Ungesundes tun, eine rauchen, also eine drehen. Günther, bitte schön.
1: Weg begleitet, der war Fahrradprofil, naja, da bin ich Spätschicht ab. Normalerweise Nachtschicht. So, und Spätschicht sind auch keine Leute, also das war mal Spätschicht, ne? Lieber wie Nachtschicht.
4: Ja, Günther, ich hab's mir ja schon fast gedacht, irgendwie so, ne? Als du hattest ja jetzt auch die ein oder andere Nachricht mal geschrieben, irgendwie so, und dann hast du ja noch ein kleines Foto oder Video war es sogar hier vom Arbeitsplatz gesendet.
1: Ja, das war genau, wo ich denn auch öfters mal dran bin an der Maschine. Da hast du das Selfie gesehen, die Maschine und bei den Abforderungen, da hast du ein bisschen ein kleiner Ausschnitt halt. Ja, du hast ja gehört, wie laut es
4: da
1: ist, ne?
4: Ja, Roger, Roger, hab ich gehört und ja, irgendwie so, da hatte ich dann gedacht gehabt, das ist gar nicht zu vergleichen mit meinem Arbeitsplatz, ne? Irgendwie so, wenn ich dann da im Büro sitze, dann höre ich höchstens mal irgendwelche, ne, hatte ich jetzt die letzten 14 Tagen, da hatten wir da irgendwelche Tiefbauer im Prinzip hier direkt unterm Fenster gehabt. Das war dann eigentlich auch von morgens bis nachmittags halt immer relativ laut irgendwie so. Aber ansonsten irgendwo, ja, irgendwo so, ohne Flachs, da habe ich, glaube ich, doch noch den angenehmeren Arbeitsplatz am Schreibtisch.
1: Naja, das ist immer ein Unterschied, ne? Ob man am Schreibtisch hat, doppelt gearbeitet. Wenn ich so bedenke,

0: 14 Tagen, da hatten wir da irgendwelche Tiefbauer im Prinzip hier direkt unterm Fenster gehabt. Das war dann eigentlich auch von morgens bis nachmittags dann immer relativ laut irgendwie so, aber ansonsten irgendwo, ja, irgendwo so, ohne Flachs, da habe ich, glaube ich, doch noch den angenehmeren Arbeitsplatz am Schreibtisch.
1: Naja, das ist immer ein Unterschied, ne? Ob man am Schreibtisch arbeitet oder doppelt gearbeitet. Wenn ich mir so bedenke, Straßenbau hoch und Busbauer, also ich weiß es nicht. Ne? Und jetzt sind wir wieder aktuell am Diskutieren, ja, soll man doch die Rente bis 70 machen. Ja, ist doch gar kein Problem.
0: Ja, Günther, jetzt muss ich ja ein bisschen scherzhaft sagen, irgendwie so, ich gehe dann mit 63 und du arbeitest dafür länger, HI.
1: Nee, bestimmt nicht. Also jetzt ist mir jetzt die Schnauze voll, so. Ja, das ist so ein Kindergarten da, ist doch mein Gott. Nee. Haben wir einen neuen Meister? Ja, gut, neuer Meister. Der andere ist ja sehr krank. Der hat eine unheilbare Krankheit. Hat er noch ein, zwei Jahren, dann hat er fertig. Ja, dann muss er ja ersetzt werden. So, eine neue Maismaschine wird er noch angelernt, so, und der muss auch ein bisschen was rum mit sich vergeben. Ja. Jetzt guckt er immer, ja, Maschine, die geht nicht wieder. Das macht immer ein bisschen schneller laufen. Das ist nicht nötig, das ist nicht so langsam. Warum lässt sie so langsam laufen?
0: Ja, bist gehört. Hier ist DD1VN. Komm rein.
2: Schönen guten Abend, DD2VN. Der Horster Mikrofon, Standort Düren. Ja, sag mal, eher Jülich. Schönen guten Abend.
0: DD2RN war das, ne? Hallo Horst. Hier ist DD1VN, Wolfgang, QTR Hilden, direkt bei Düsseldorf im Gespräch mit Günther. Aber Günther, ich kann es sich ja selber mal vorstellen. DO8GW, DD1VN.
3: Ja, und ein bisschen lauter, Günther, du bist leise geworden.
1: Ja, ich liege vor der Tür, ein bisschen ungünstig zum Relais hier, ne? Aber ich bin mit S3 ungefähr. Ja, genau. Ich bin Delta Oscar 8 Golf Whisky. Damit von der Günther, QTH Bergheim in Niederhausen. Ja, dein Name war Horst, war das richtig?
2: Ich bin QTH Oscar Romeo Sierra Tango, der Horst ist Delta Lima 2. Lima November, nicht Romeo November, sondern Lima November im Prefix.
1: Und meine Frage, wo willst du denn
2: dann? Mal wiederholen, was gerade abgehakt.
1: Steigst du jetzt gerade ein?
2: Über Aachen, Holski Alpha. Bin also wie gesagt im Raum Jülich unterwegs.
1: Ah, über Aachen, ja, okay, so, er macht ja Nussel, ja, okay, alles klar, ich steige über Wuppertal ein, Wuppertal ist ja auch 75 Kilometer von mir entfernt, ne? Aber ich gucke hier gerade auf die Uhr, wir haben 10:10, eine Kleinigkeit mit Stotterruhen, 11:10, ich habe selber den Betrachtungsentwicklung mehr. Von der Wäsche mal reingehen und meine Frau guckt auch, bevor ich nicht reinkomme.
2: Dann mach das mal, die wartet schon. Vielen Dank.
1: Ich wünsche euch einen und schönen Abend, ne, Wolfgang. Ja, war jetzt ein kurzes Vergnügen, aber ist das schon sehr spät, ne? Und ja, ich will dann langsam mal Feierabend machen.
0: Ja, Günther, wir hören uns auf jeden Fall, da bin ich. Dir einen schönen Feierabend, war für dich ja jetzt auch ein langer Tag. Und Grüße an die X2L, unbekannterweise. Und ich hoffe doch, dass wir uns jetzt über das Pfingstwochenende nochmal hören. Ne? Und dann gebe ich direkt auch nochmal direkt zum Helmut. Ne? DO3YZ, DD1N.
4: Genau, hier ist Delta Oscar 3 Yankee Surya. Ja, Günther, dir noch einen schönen Restabend, schönes Wochenende, schöne Feiertage. Und Delta Lima 2, Lima November. Deine Modulation kommt mir sehr bekannt vor. Hast du irgendwelche Windkrafträder bei dir in der Nähe? Kann das sein?
2: Das kann möglich sein. Also wie gesagt, ich bin mobilerweise, ich bin auch, wie gesagt, gerade im Bebauung. Könnte das möglich sein?
4: Nein, ich meine von deinem QTH aus zu Hause.
2: QTH zu Hause habe ich an sich keine Windräder.

0: Okay, ja, weil dann verwechsel ich deine Modulation.
1: Mach auch sein. Nee, wie gesagt, ich wüsste nicht, dass nicht irgendwelche Windräder bedrängt würden.
0: Alles klar, gebe ich das Mikrofon mal weiter zum Wolfgang. Hier ist Delta aus der 3, Yankee Solo, der Helmut Kurt, der heißt Düsseldorf.
2: Ja, danke, danke, Helmut. Ja, jetzt muss ich mich ja erstmal entschuldigen, Horst, für dafür, dass ich dir das R in das Suffix da reingemogelt habe. Irgendwie so, sorry, aber ich habe es dann akustisch nicht so ganz mitgenommen. Jetzt habe ich allerdings eine Frage, weil mein Sohnemann, der sitzt nämlich hier nebenan, und der sagte mir gerade, dass wir uns irgendwo mal in Kassel auf der Messe, das muss aber dann schon bestimmt 2 oder 3 Jahre her sein, dass wir uns da mal kennengelernt haben. Ich konnte es jetzt aber oder kann mich ehrlicherweise nicht dran erinnern. Mein Sohnemann sagte mir das jetzt gerade und insofern frage ich mal nach.
1: Das könnte unmöglich sein, dass wir unsere Kassel da mal getroffen haben. Wie gesagt, Heimatcode ja ist seit Düren. Ja, wie gesagt, vielleicht UV-mäßig wäre ich in Mönchengladbach zu verorten, im Romeo 1.0. Ja, da wären jetzt die Hilfen, die ich dir an der Hand geben kann. Aber genau gezielt erinnern kann ich mich jetzt an dich auch nicht. Also jetzt nicht vom Hochzeichen her, ne?
2: Ja gut, dann sind wir ja zu zweit. Ich kann mich, wie gesagt, auch nicht dran erinnern. Mein Sohnemann sagte, nee, irgendwo am Funktag in Kassel irgendwo. Und da war dieses Jahr nicht da waren und letztes Jahr war ja nichts. Da war ja dieses DHLC-Jubiläum, da muss es schon im Prinzip das Jahr davor gewesen sein. Aber da, gut, das weiß ich jetzt, wie gesagt, im Moment nicht. Sagte mir jetzt auch das Rufzeichen nicht. Aber mein Sohnemann, der kann sich immer die ganzen Rufzeichen merken. Also von daher irgendwo hatte ich das halt einfach mal nachgefragt. Ja, ich selbst bin im Romeo 09 im UV Neandertal hier in Mettmann auch organisiert. Ne? Und naja, gut, dann gebe ich das Mikrofon nochmal nach Düsseldorf zum Helmut. Delta Oscar 3 Yankee Zulu. Delta Delta 1 Hotel November.
0: Ja, danke schön. Ja, wie gesagt, ich bin ja gerade dabei am Lernen für die Aufgaben auf Tasche A, aber habe schon erstmal Pause gemacht. Boah, ich habe heute so Kopfschmerzen bekommen. Nur noch Schaltpläne, Zahlen, da dreht sich ja alles, ne? Ich mach da dann mal morgen weiter.
1: Ist denn da am Lernen?
0: Naja, ich bin jetzt 13 Jahre lizenziert und ich möchte jetzt auch irgendwann mal aufstocken. Das habe ich mir jetzt erstmal vorgenommen für die Klasse A, richtig.
1: Ja, okay, ne? Das ist ja auch gut. 13 Jahre Abstinenz zur Klasse A. Ja, sollte man, ja, da was dran tun, genau, hi. Ja, wie gesagt. Gut, jeder lernt nach seiner Fasson. Der eine abends, der eine morgens, der eine lang, der eine kurz, der eine auswendig, der eine lernt richtig. Ja, gut, so ist jeder anders.
0: Ja, ich bin gerade auf deiner Quartett-Seite, ne? Ich muss schon sagen, dein Check ist ja echt beeindruckend, auf jeden Fall.
1: Ja, wie gesagt, muss man halt, ja, gut, ich kenne jetzt die neuen Fragen nicht so explizit, hat sich ja alles vorletztes Jahr verändert. Ja, okay, ne? Aber ich denke, also vom Inhalt und vom Fachgerecht her, ja, ich habe da noch nicht reingeschaut, ne? Was an Fragen zugekommen ist, was weggefallen ist. So, muss ich dann nicht mal machen, ne? Um wieder up to date zu sein, mal mitreden zu können, KI.
0: Ja, die Digital ist jetzt dazugekommen, ist klar.
1: Na gut, wie machst du das? Mit so einer Produktsimulation oder so, ja, Lernplattform oder wie macht man das jetzt aktuell?
0: Ja, ich wollte eigentlich einen Kurs besuchen, einen Aufbaukurs, aber die werden nicht angeboten. Klasse N wird angeboten, Klasse E oder Aufsteigen von N nach E, aber Aufsteigekurs von E nach A wird kaum angeboten. Das heißt, ich muss alles mit selbst erarbeiten.
1: Gut, wird doch irgendwann mal wieder ein Kurs A sein, ne? Wenn die ganzen E und Ns durch sind, ja, und dann Ambitionen haben, nochmal aufzustocken. Vielleicht hätten sie ja da nochmal Lust mit einzusteigen. Ja, ich denke mal, das wird doch wohl irgendwo zwangsläufig irgendwann mal auf der Tagesordnung stehen, oder?
0: Ja, wenn einer angeboten wird, schon. Ansonsten bin ich schneller, ne?
1: Gut, wenn du dir da persönliche Zeit haben, hier selbst war. Ja, okay. Na, gut, da muss man dann ein, zwei Uhr vorziehen. Ja. Gut, hat sich ja alles ein bisschen verändert. Das ist ja alles so ein bisschen digitaler geworden, alles. Ja, ich hab da, wie gesagt, auch mal kurz die Nase reingesteckt bei diesen 50-Ohm-Plattformen. Ja, für die ganzen neuen Einsteiger ist das schon ganz gut. Sie haben Türen aufbereitet, Türen multimedial schön gemacht. Muss man an den Jungs auch mal ein Prädikat verschicken. Ne? Sonst ist ja im Amateurfunk, ja, was, wie gesagt, Lizenzen und neue Einsteiger und so weiter angeht, wird ja recht viel getan. Ja, man will das trotzdem halt präsent halten. Ne? Das wird schon schwer hier noch heute.
0: Ja, ist richtig. Ich mache ja auch viel Portabelbetrieb mit den FC70, meine ich. Und da fragen mich zwischendurch unterwegs auch schon mal Leute, was machst du denn da? Und dann erkläre ich auch mal ein bisschen, was ich da so treibe, halt ein bisschen präsent zeigen in der Öffentlichkeit, ne, dass es irgendwie auch noch gibt.
1: Also richtig, ja, also irgendwo mal zeigen, ja, und die Leute auch informieren, ne? Sei es halt nicht nur um ein Buch hier, dass die hier läuft und richtig tut. Sondern ganz einfach, dass man an sich ein geiles Hobby hat, ne? Was man so macht, ne? Dass man auch viel Freude mit hat. Ne? Genauso wie einer mit dem Auto schnell durch die Gegend fährt, einer der Boot fährt und einer der Flugzeug fliegen will. Ne? Jeder hat sein Hobby und findet das gut. Ne? Muss man dann eben nur in einen offenen Raum tragen. Ne? Was vielleicht andere dann auch gut finden. Ne? Ich habe schon oft erlebt, dass die Leute so drauf, das habe ich früher auch mal gemacht, ne? Wenn es nur CD-Funk war. Ne? Aber die Leute kriegen es dann schnell.
0: Ja, ist richtig. Ja, ich habe mir auch vom DIC so ein Paket schicken lassen für Öffentlichkeitsarbeit. Da waren Poster drin, etliche CQDLs und jede Menge verschiedene Flyer. Da habe ich auch immer, wenn ich Portabelbetrieb mache, immer welche im Rucksack. Und wenn ich da angesprochen werde, gebe ich denen da 3-4 verschiedene Flyers mit. Dann kann ich selber mal ein bisschen sich informieren.
1: Das hat sich gut, oder? Leute, dauert Flyer, ne? Aber gut, wie gesagt, wenn du 30 Flyer verteilst, dann wirst du maximal einen haben, der dem mal nachgeht, ne? Oder im Internet mal recherchiert. Ja, was machen die da eigentlich? Ja, aber egal, ne? Jeder Neuzugang, sage ich mal, im Hobby, ne, ist ein guter Zugang. Egal, ob die 30 anderen noch keinen Bock haben. Ne? Bloß ja heutzutage, das ist ein Angebot heute an Hobbyaktivitäten, einfach so. Breit gestreut, man könnte auch Dinge machen. Ja, und hier braucht man keine Prüfung für machen. Ja, wenn man aus der Technischen Hobby
0: spricht. Ja, richtig. Wenn man sich nur unterhalten möchte, kann man tatsächlich die CW-Funk machen. Und wer ein bisschen mehr Interesse zeigt fürs Hobby oder für die Technik, der ist dann beim Amateurfunk aufgehoben. Aber ich gebe das Mikrofon mal weiter hier zum Wolfgang, genau, bitte schön.
2: Ja, danke, Helmut. Ja, irgendwie so, wenn gleich irgendwie so gegenüber CB-Funk irgendwie so, meine ich, ist es doch hier doch deutlich lukrativer, weil du hast ja viel, viel mehr Möglichkeiten, ne, irgendwie so. Und Helmut, was mir da aber nochmal einfällt ist, guck doch mal irgendwie so in die CQDL, da werden immer auch A-Kurse angeboten, ne? Ich habe ja da vor ein paar Jahren ja den auch gemacht. Und ich glaube, der, den ich gemacht habe, der startet immer irgendwie so, ich glaube, September, Oktober. Und der geht dann so bis Anfang des Folgejahres. Ich glaube, so bis Anfang Januar oder irgendwie sowas. Ne? Und der ist eigentlich online und der ist eigentlich immer ganz gut und gut besucht. Irgendwie so. Ich weiß aber nicht mehr, wer das da geleitet hatte. Der heißt Holger. Nur das Rufzeichen kriege ich nicht mehr hin. Ich glaube, im Suffix war da eine Idee am Schluss, ne, irgendwie so. Und der hat das eigentlich da super im Griff und der macht das da mit anderen OMs und die macht das eigentlich auch ganz toll, ne. Also da musst du mal gucken, da steht immer wieder in der CQ der Elderbots drin.
0: Ja, das habe ich erstmal schon gesehen, aber ich brauche nur noch die Technik.
2: Nicht, dass wir uns falsch verstehen. Ich meine diesen Aufbaukurs A, ne? Nichts anderes.
0: Ach so, okay, ja. Na gut, gestern ist die neue CQDL reingekommen. Unter dem Punkt habe ich da gar nicht nachgeguckt. Könnte ich nachher echt mal machen. Da hast du recht.
2: weiß, dass der immer irgendwie so im Oktober, glaube ich, startet. Ne? Und der geht dann bis Ende des Jahres, Anfang des Folgejahres oder so bis Januar irgendwie sowas. Ne? Und dann können die sich da alle im Prinzip dann da im Anschluss dann gehen die da zur BNetzA und machen dann die Prüfung. Und so habe ich das ja vor ein paar Jahren auch gemacht noch, ne? Nach der alten Prüfungsordnung irgendwie so. Und die wollten das auch mit der neuen Prüfungsordnung weitermachen. Ne? Und so. Die machen das auch richtig gut.
0: Prima, das behalte ich dann im Auge. Ja gut, dann schnapp. Ich muss kurz was machen.
2: Ja, dann mache ich das doch direkt, Horst. Dein Mikrofon zu dir, DL2LN, DD1N.
3: Ja, hier die 2LN, ja. Aber ich denke, das ist so auf die von der Fernkursschiene, ne? Also wie gesagt, die begleiten mich da praktisch, ne? Oder machst du auch so Arbeiten, ne? Bewerte zurück oder fangst die das?
2: Du meinst jetzt da den Kursus, ja?
3: Genau, da meinst du.
2: Wie läuft das ab? Das ist im Prinzip eigentlich über die online über diese DARC-Plattform. Das ist ja dann sowas wie Teams, ne? Gewesen unter mein DARC war das. Und das war dann im Prinzip hier eigentlich hier online und dann sind sie da die Prüfungsfragen durchgegangen und haben entsprechend dann das auch erläutert und hatten dann entsprechend auch ergänzende Materialien dabei. Ne? Das war echt ein ganz toller Unterricht.
3: Schon richtig lebendig gemacht. Gut, okay. Ja, es gibt ja auch, wie gesagt, so eine Fernkursschiene, wo das Lernen an sich drüber nimmt. Also sprich, du büffelst, ne? Kriegst dann, wie gesagt, deine Fragen geschickt, du die Bewertung, schickst da zurück, werden dann mit dir eventuell noch aus. Ja, und dann war es dann mehr oder weniger, ne? Und du musst gucken, dass du dann mit und mit pro Lektion praktisch deinen Lernfortschritt zusammenkriegst, dass du nachher auch zur Prüfung kannst. So kenne ich dann an sich über die Fernkursschiene.
2: Nee, also das war wirklich hier so, wie du eben gesagt hast, so ein lebendiger Unterricht, ne? Irgendwie so, man ist dann die Fragen durchgegangen irgendwo, die sind dann erläutert worden, ne? Im Anfang hat man dann ein bisschen das Thema auch besprochen gehabt, ne? Irgendwie so, und das war eigentlich super interessant. Jetzt gebe ich dazu, irgendwo, dass ich auch nicht alles immer verstanden habe. Jetzt bin ich aber auch vom Hause auch kein Elektrotechniker, sondern eher kaufmännisch orientiert. Aber nichtsdestotrotz, das war dann eigentlich auch so erläutert worden, dass das auch jeder Normale auch verstehen konnte. Wie gesagt, nicht immer alle Themen, das gebe ich auch ehrlicherweise zu. Aber das, was einen dann besonders dann interessiert, hatte auch so alles so im Hinblick so auf mit Antennen und das war super interessant und ich sag jetzt einfach mal, und du hast dann natürlich das auch einfacher lernen können, wenn du dann auch so ein bisschen mehr auch begriffen hattest, ne, irgendwie so. Und das war echt toll, der Kurs, muss ich wirklich sagen.
3: Also, Junge, ist ja alles richtig gemacht, wenn die Leute dann begeistert sind und wie gesagt dann auch, ne, den Erfolg beim Lernen haben, ne, so begrüße ich auch immer, ne. Wie gesagt, da geht dann auch vorwärts. Gut, ich muss mich aber jetzt abmelden, weil mehr oder weniger ich gleich meinen Standort erreiche. So, dann würde ich sagen, vielen Dank fürs Kurs hoch und euch hier rein sind.
0: Ja, dann auch einen schönen Abend, schöne Feiertage. Vor allen Dingen, Horst, bleibt gesund, ne? 73 hier von Delta aus der 3.
3: Okay, Delta lieber 2, lieber November, sagt dann auch 73. Auch an den Zuhörern, euch auch schöne Feiertage. Deal 2 Lennen aus.
2: Ja, Horst, dann von meiner Seite auch nochmal, ne, schönen Freitagabend noch und schönes Pfingstwochenende und ansonsten schließe ich mich dem Helmut an, bleibt gesund, ne, und ich sag mal bis später hier DD1RN.
3: Auch zu dir, ne, die besten Zahlen 73 und wie gesagt, einen schönen Feiertag, Wochenende. Hier ist Holen, dann endgültig raus.
2: Ja, dann gebe ich direkt mal das Mikrofon zu dir, Helmut.
0: Ja, habt ihr schon fürs Wochenende was Schönes geplant?
2: Ja, was haben wir geplant? Wir wollen wahrscheinlich grillen.
0: Ah, okay. Ja, ich werde morgen gehen, weil morgen ja der Jahrfahrtstag ist.
2: Aber dann nimmst du ja wahrscheinlich die Handfunke mit und dann werden wir dich ja wahrscheinlich hören, nur da würdet ihr wahrscheinlich brechen wollen.
0: Ja, natürlich, viele sind da verkleidet als irgendwelche Manga-Comic-Figuren und da gibt es jede Menge Buden, wo man japanische Sachen kaufen kann, Accessoires, Klamotten, Gegenstände, die man sich in die Wohnung irgendwo hinstellen kann. Dann Essbuden gibt es da, dann gibt es da Musikveranstaltungen, japanische Musik, japanische Kampfsportarten zeigen die da. Also da wird richtig was los sein. Ja, Menschenmassen werden da sein, ganz klar. So, ich gebe dir mal den Niklas, ne? Niklas. Mhm.
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0: Ja, die habe ich bekommen, aber ich kann momentan, mein Tarif ist zu Ende, der ist erst Mittwoch wieder aktiv. Ich muss jetzt jeden Tag zusätzlich noch 2 MB oder 1 MB, was das gewesen ist, hinzufügen. Deswegen bin ich jetzt ganz selten auf der Seite. Also nur wenn es wichtig ist, gehe ich dahin. Wenn ich dann eine wichtige Nachricht bekomme, beantworte ich die mal kurz. Oder wenn ich irgendwo bei Edeka bin oder so, da gibt es ja kostenloses WLAN, dann nehme ich mir da schon etwas mehr Zeit, ja. Ach so, den, was war das? Das sagt Feldberg, glaube ich, ne? War die Frage gewesen. Nee, kann ich von hier aus nicht erreichen? Hat der Kalle mich auch schon gefragt. Nee, Feldberg ist zu weit weg. Ganz schlecht rüber, da konnte ich jetzt gar nicht aufnehmen, Niklas.
5: Ja, dann komme ich doch mal zurück, DD1AN, irgendwie so. Ja, Helmut, der Niklas meinte gerade, du könntest das über FM-Funknetz über das Grevenbrücher Relais erreichen, den Feldberg-Repeater, indem du da Vorgroups angibst.
0: Ach so, jetzt verstehe ich. Ja, das hat er mir auch geschrieben, der Niklas, genau. Ah, das habe ich so noch gar nicht gemacht. Also ich bin zwar öfters auf UHC, klar, aber ich habe mal gar nicht die ganzen Talkgroups mir angeguckt oder auch gar nicht gemacht, ne? Also ich gehe da rein, ruf rein oder wenn dann Kurs muss laufen, melde ich mich rein. Aber selber habe ich ja noch keine Räume angewählt, so wie ich das jetzt bei CCFM mache.
5: Helmut, musst du mal auf die FM-Funknetzseite gehen, irgendwo, ne? Und da ist das alles ein bisschen nett erklärt. Und das ist schon ganz interessant, wenn du dann wirklich sagen kannst, du kannst dann da über DTMF-Töne, das kann dein FT200, hast du ja, ne? Und wie gesagt, kann das auch, irgendwie so. Und so, und dann wählst du dich dann im Prinzip, das gibt es ja auch eine Linkstrecke, ja, irgendwie so. Wählt sich dann über den UHC-Repeater, ich glaube der DB0KOE, der kann das auch, der ist auch mit verbunden mit dem FM-Funknetz. Und dann kannst du da auch wirklich andere Repeater anwählen, die da auch in diesem Funknetz auch drin sind, ne? Das ist wirklich eine gute Sache.
0: Das ist eine spannende Aktion, die werde ich morgen gleich mal umsetzen. Das probiere ich morgen direkt mal aus, also wenn ich dann zurückkomme, ne? Ja, passt dann schon. Prima, schöne Sache. Ja, ich habe den FTM-200. Handfunkgerät habe ich auch, das FT70. Fenstercord habe ich jetzt zur Spende freigegeben in unseren OV, weil es gab da HF-Einstrahlungen, hatte ich da auch gehofft. Ich hätte Ferritkette anmachen können oder Klappferritte, aber dann hätte der Kabel ausgesehen wie eine Perlenkette, hatte ich auch keinen Bock drauf. Da habe ich mir ein 1,20 Meter langes verzinktes Stahllicht draußen an die Fensterbank festgeklebt mit Montagekleber. Und da habe ich meine Diamond ML77 drauf und das passt. Der SWR stimmt. Alles super. Stört keinen.
5: Ja, aber ist doch gut, ne? Und so mit dem FTM-200 bist du da auch zufrieden, glaube ich, ne? Da machst du ja auch nichts falsch mit.
0: Ja, als ich den bekommen hatte und ausgepackt hatte, hatte ich mir gedacht, oh, das Display ist doch total klein. Also da habe ich einen Fehler drauf gemacht. Ja, und als ich eingeschaltet hatte, habe ich mir gedacht, ja, ist zwar klein, aber trotzdem alles noch sehr gut ablesbar. Also, nee, ich sage, hier wird nichts dran auszusetzen, das passt.
5: Ja, ich glaube, die Geräte sind generell alle mittlerweile ein bisschen kompakter, kleiner, ne, irgendwie so, aber ich finde, ich hab ja in der 300er, ne, da weiß ich ja, da sagst du ja, da gefällt dir das Bedienteil ja nicht so, irgendwie so, aber irgendwie so, auch, ich sag mal, das im Leben ist doch mehr oder weniger schon fast das Gleiche, irgendwie so, und Modulation, wenn ich dich höre, die ist ja super, ne, irgendwie so, also ich meine, da macht man doch mit dem ja eh so nichts falsch.
0: Ja, auf keinen Fall. Ja, ich bin jetzt im Überlegen, mir eine andere Antenne noch. Ich hab, das ist eine Diamond SGH, ist das SGH oder SG nur? Ich weiß nicht, 7500 und das ist hier 7900, falls ich die kenne.
5: Ja gut, die Antenne sagt mir jetzt selber nichts, ne?
0: Ja, laut Beschreibung macht die 6 dB Gewinn.
5: Ja, aber auch das reicht ja. Ich sag jetzt einfach mal, mach mal ja da über so, ich sag mal über die den Clean Transceiver machen wir ja eh nur in aller Regel hier Relaisfunk, ne? Irgendwo, ne? Das heißt weniger auf Direktfrequenz.
0: Ja, eben, ne? Ich hatte ja eben auch mit dem Gedanken gespielt, hab schon auch gedacht, wofür brauche ich so viel Sendeleistung, ne? Geht ja gar nicht. Also würde ja schon gehen, aber wofür?
5: Ja, hast du vollkommen recht. Ja, jetzt mal ganz ehrlich, auch, was mache ich denn mit dem FTM? Guck mal, jetzt sitzt er hier auf dem Charlie Alpha, ne, unterwegs irgendwo. So, ansonsten guckt man mal, so was auf den Relais so los ist. Dann bin ich hier sonntags ab und an hier vormittags auf der OV-Frequenz. Ja, und dann mal ab und an macht man mal ein bisschen CPFM, ja, irgendwo. Und so, und wenn du dann im Prinzip mal ein bisschen DXen willst, dann gehst du doch im Prinzip, oder ich zumindest, dann hier auf die Kurzwelle, ja.
0: Kurzwelle kann ich erstmal hier vergessen, ne? Das heißt, ich habe da nicht mal meinen Balkon, ich bin hier umgezogen, da ist nur ein großes Fenster. Kurzwelle könnte ich machen, dann müsste ich mir ein Mobilgerät holen und draußen im Sommer am Rhein unten irgendwo was aufbauen, aber dann wäre meine Kurzwelle-Tätigkeit immer auf den Sommer beschränkt, ne?
5: Ah ja, die Sache jetzt nur, ne? Irgendwie so, wenn man da mal ein bisschen DX will, dann geht man hier irgendwie so, ne, okay, jetzt im Moment finde ich die Bedingungen ein bisschen schwierig auf 10 Meter, aber das war ja vor 2 Jahren optimal, ne? Irgendwie so 15 Meter geht so, aber im Prinzip hier so 20 Meter finde ich ganz attraktiv, 40 Meter attraktiv, hier 80 Meter, da bin ich schon gar nicht mehr drauf, irgendwo, weil das passt mit der Antenne nicht so, und 160 Meter jetzt auch nicht, ja, irgendwie so, aber auf der anderen Seite, ich sag jetzt einfach mal, ich habe dann den Kurzwellentransceiver immer parallel mal mitlaufen und höre da auch immer mal rein und guck mal, was ist da los, ja, also das finde ich dann auch immer ganz interessant, ne, aber irgendwie so, ich sag jetzt einfach mal hier mit 2,70 Meter irgendwie so, da reicht ja auch so ein Mobiltransceiver, habe ich auch nichts anderes, ne? Das reicht ja völlig aus irgendwo und um da auch einen Betrieb zu machen, ja?
0: Ja, richtig, gerade ISCs hier, ich bin gerade mal, war das 5 Kilometer entfernt von DB und UKD, wo ich einsteige? Also kann ich auch mit dem Handdruckgerät machen, ne? Da brauche ich keine Leistung für.
5: Ja, guck mal, und wenn ich hier CPFM mache, dann kommt da ja auch mal drüber ein. Das ist ja von denen, das ist ja doch nur ein Katzensprung darüber.
0: Ja, da habe ich letztens schön mit 2 OMs aus Wochen, ja. Eine war sogar eine URL. Finde ich cool.
5: Ja, ja, das ist auch so, ne? Ich habe also, wie gesagt, im Prinzip hier irgendwie so auf dem einen VFO habe ich immer den UKD laufen, auf dem anderen Kanal im Prinzip immer hier den Analog-Repeater, ne? Irgendwie so, dass man da immer mal so ein bisschen mithören kann.
0: Ja, das ist der Unterschied zwischen dem 200er und dem 300er. Ich habe ja auch zwei Frequenzen, aber die sind eigentlich nur zum schnellen Umschalten gedacht. Ich habe den A und B-Knopf, ne? Oben ist jetzt A, ist CA, und wenn ich auf den A und B-Knopf drücke, dann geht es ja auf den unteren, auf die untere Frequenz. Aber ich kann nicht beide hören, so wie du das mit dem 300er kannst. Der hat ja zwei Empfänger, der hat ja tatsächlich nur einen.
2: Ja, der 300er und der 400er, ich meine der 500er, ne? Das sind ja richtige Twin-Bänder.
0: Aber ich habe mir auch gedacht, brauche ich nicht unbedingt. Also, ne? wenn ich unbedingt zwei Frequenzen abhören will, nehme ich das Handfunkgerät und lass das mitlaufen. Das passt ja auch.
2: Ja, Helmut, da hast natürlich recht, ne? Irgendwie so, das stimmt ja auch, ne? Irgendwo so. Und Handfunkgerät stelle ich ab und an auch daneben, das gebe ich auch ganz ehrlich zu. Aber dann im Prinzip, um über UKD, DMR dann mal mitzuhören, ne?
0: Achso, okay, über Pegasus, ja. Auf Pegasus war ich ja lange nicht mehr. Ich habe früher noch weltweit geschaltet, ja, meldete ich einen Kollegen auch aus Deutschland, der wurde auch auf dem Eck. Und dann gesagt, ja, ich wollte eigentlich irgendwie jemand von weiter weg damit suchen mit einer Leitung.
2: Ja, aber da muss ich ehrlicherweise sagen, da war ich sogar jetzt neulich nochmal, aber über C4FM auf Pegasus. Da habe ich dann nochmal mit dem Stefan gesprochen, mit dem DF3WV, hatte ich mich da nochmal kurz unterhalten irgendwo und ja, aber da bin ich ja eigentlich auch nicht so häufig drauf, ne? Und ja, irgendwie so. Aber ich finde es eigentlich angenehm, man hat hier ja unheimlich viele Möglichkeiten.
0: Ja, habe ich mir auch schon mit einem Kollegen darüber gesprochen. Es gibt ja immer mehr Möglichkeiten und wenn man halt immer mehr Möglichkeiten bekommt, hört es zum Beispiel auf den Relais auch etwas weniger Leute, weil die sich alle verteilt haben.
2: Ja, das meine ich ja auch, ne? Irgendwie so die Anzahl der Funkamateure im Großen und Ganzen sind ja gleich geblieben, ne? Nur du hast ja jetzt viel mehr Möglichkeiten. Das verteilt sich eben ganz anders, ne?
0: Eben. Die Lösung, die ich da sehe, wir brauchen noch mehr OMs auf jeden Fall.
2: Ja, aber da kommen doch jetzt hier mit der neuen Einstiegsstation sind doch jetzt auch noch einige dazugekommen.
0: Das stimmt. Ja, einige von denen haben wir auch schon aufgestockt, die beziehungsweise sogar schon auf A, ne?
2: Ja, aber dann ist doch die Rechnung vom DHC voll aufgegangen, ne? Ich muss ja ehrlicherweise sagen, ich finde das ja eigentlich auch ganz gut, dass man da sagt, man nimmt die große Prüfherde erstmal weg und man kommt in so eine Einstiegsklasse und kann dann, wird so ein bisschen geködert hier, nämlich auch mit dem Betrieb 2,70 Meter und ein bisschen 10 Meter, um dann noch im Prinzip die Motivation zu erhöhen, dann in die E oder die A reinzugehen. Ne? Ist doch genau richtig.
0: Ja, das sehe ich genauso. Ich habe eine Kurve unter Frauen zu lassen. Der Delta aus 2,3 gegen Kitsulu. Der Helmut, gut, ja, müssen wir auch. Im Gespräch mit dem Wolfgang, ich habe gerade einen Rufzeichen nicht.
2: Ja, dann nenne ich das nochmal Delta Delta 1 Hotel November QTH Hilden.
0: In das Hilden hätte ich auch gewusst.
2: Naja, theoretisch könnten wir ja auch über die Direktfrequenz gehen, ne? Die paar Kilometer, die wir untereinander oder unterschiedlich sind.
0: Ja, ich habe jetzt total Bock, in den letzten Tagen immer ganz viel C4M zu machen, ne? Aber irgendwie funktioniert das nicht, keine Ahnung.
2: Oh, warum? Irgendwie so, verstehe ich jetzt nicht. Das ist doch, da kennst du dich doch viel besser aus als ich mit CPFM.
0: Da ist weniger los momentan, ne? Oder ich muss mal nachts da, aber ja gut, ich versuche immer Amerika oder so zu erreichen, ne? Oder Timbuktu. Wahrscheinlich sind die tagsüber alle am Pennen oder so.
2: Na gut, da wie gesagt, da kennst du dich jetzt besser aus, ne? Irgendwie so, ich will immer nur so die bekannten Räume da entsprechend an, ne? So die ich mir da nur halbwegs merken kann von 0 bis 99, ne? Das ist ja die 62 ist das, ne? Dann ist das glaube ich die 79 für irgendwie Nordwest oder wie es heißt irgendwo und ja und die 93 ist das Pegasus oder sowas, ne? Und die anderen Torkurs, die habe ich ja schon gar nicht mehr so richtig drauf, da müsste ich mal nachgucken. Und dann gibt's ja noch der Wireless, der X, ne, so heißt es doch, genau, irgendwie so. Und da habe ich dann auch mal irgendwie so geguckt hier, da ist, glaube ich, am Ölberg, ne, der 2-Meter-Repeater ist da, glaube ich, auch, ne, der ist so ein Wireless X-Repeater, den kann ich anwählen. Und da habe ich dann auch schon mal drauf gedrückt und dann kannst du da ja auch die Talk-Groups wählen.
0: Ja, richtig. Ich habe die ganze ID-Liste hier formuliert. Die 02 zum Beispiel ist Europa, 04 ist Asien, 06 Afrika und so weiter und so fort. Ne? Also das ist eine lange Liste, die man da eingeben kann.
2: Ja, so, da rufst du dann auch tatsächlich immer rein.
0: Ja, vorhin auch habe ich in Asien reingerufen. Tach, da kommt ein Koreaner, Japaner, Chinese. Nee, da kommt der Kollege da aus Gladbach, den ja alles klar.
2: Dann muss ich das auch mal machen, dann irgendwie so. Das ist aber eine gute Idee, irgendwie so, weil dann kann man ja auch da so ein bisschen DXen und auch die ganze Welt erreichen. Wie gesagt, da habe ich mich noch gar nicht so drum gekümmert. Ich war bisher immer nur dann so, ne, hier auf den Räumen, die ich dir da eben genannt hatte. Ne? Aber das ist ja interessant.
0: Auf der Homepage habe ich ja nur eine kleine Liste, aber irgendwo steht was von DG-ID-Liste. Und da steht da, kannst du da anklicken. Um Dashboard und dann geht die Seite auf, dann kannst du das da reingucken. Und ja, habe ich mir gescreenshotet, weil ich nicht immer auf die Seite gehen will. Ne?
2: Naja, da hast du wohl recht. Ne? Irgendwie so, nee, da muss ich mich da auch mal jetzt drum kümmern. Irgendwie so, jetzt haben wir ja ein paar freie Tage und dann kann man das ja auch, ne, mal gucken, irgendwie so, wann macht das am meisten Sinn, welches Land dann da mal so anzusehen, ne? So in den Morgenstunden dann mal so gegen Osten und dann mal so in den Abendstunden dann gegen Westen, ne, irgendwie so. Das ist, ich glaube, ich probiere das jetzt einfach mal aus.
0: Ja, natürlich, ne, das gehört ja auch alles dazu. Und ich dir viel Erfolg.
2: Ja, wir machen das schon. So, ich glaube, der Niklas will jetzt etwas sagen, ich reiche mal gerade weiter.
4: Du musst dann
0: Stern. Ja. Was muss ich mit dem Stern? Ja, das hat sie mir ja geschrieben gehabt. Du meintest das FM-Funknetz, ne?
2: Ja, dann komme ich nochmal zurück. DD1CN jetzt. Dass das Rufzeichen nicht erwähnt mit DN7AN, dann hole ich das mal nach. Irgendwie so, Stern 91, dann die Tor-Gruppe wählen und dann beenden mit Raute, ne? Irgendwie so, das musst du da im FM-Funknetz eingeben. Das ist dann wichtig, weil ansonsten verbindet er nicht weiter.
0: Naja, das hat er mir ja geschrieben gehabt, aber wie gesagt, ich bin da ganz selten, weil ich muss ja ein bisschen Datenvolumen sparen, bis ich die Tage meinen Tarif wieder habe, der dann greift. Der ist jetzt ausgelaufen, der greift erst wieder in ein paar Tagen.
2: Kein Problem, aber viel mehr gibt es da eigentlich gar nicht zu wissen, außer dass er dann hier diese über die FM-Funknetzseite da hier diese Talkos da abrufen kann, irgendwie so. Und das ist eigentlich heute auch ganz interessant. Das ist dann nochmal so eine Alternative zu C4FM. Oder zu DMR, weil das ist ja eigentlich ähnlich wie nur analog, ne?
0: Das finde ich auch spannend. Das sind auch so Sachen, die ich seit letzten Tagen probiere, ne? Heute habe ich das zum Beispiel gemacht. Ich weiß gar nicht, wo ich eine Verbindung. Ich habe nach Niedersachsen hatte ich eine Verbindung gehabt. Ja, ich glaube wohl.
2: Da guck mal einer an. Helmut, ich muss aber, meine Frau, die hat mich eben schon ermahnt, irgendwie so, ich muss jetzt mal Schluss machen, irgendwie so. Ich wünsche dir morgen erstmal viel Spaß auf dem Japan-Tag. Wie gesagt, ich bin da noch nie gewesen, weil mir das immer viel zu voll war. Ich bin mal ganz früher mal auf dem Feuerwerk gewesen, das hier, ne? Das ist ja dann, glaube ich, da immer am Abschluss dann abends, ne? Und, so, Niklas hat gesagt, du sollst mir dann mal bei Gelegenheit Fotos schicken, irgendwo. Und, ich wünsche dir morgen auf jeden Fall einen schönen Tag. Vielleicht hören wir uns ja über Funk. Und, sag mal 73. Und, dir noch einen schönen Abend, ne? Hier, der DN7AN verabschiedet sich und der DD1AN, der schließt sich jetzt direkt an. Helmut, ne? Nochmal Mikrofon final zu dir.
0: Ja, hier ist nochmal Delta aus der 3 Yankee Zulu. Ja, Niklas, Wolfgang, danke fürs QSO. Euch auch viel Spaß und guten Appetit beim Grillen, wie ich gehört habe. Ich werde auf jeden Fall ein paar Fotos machen und schicke es dann mal rüber, ne? sag mal, wir hören uns bestimmt wieder. 73, jetzt CO3YZ.
2: Ja, Helmut, da habe ich keine Sorge, dass wir uns wieder hören. Da gehe ich fest von aus, ne? Freue ich mich auch, ne? Helmut, mach es gut, ne? 73, DD1 zu N.
0: Ja, alles klar, 73, Kurs, um vorbei.

0: Hier ist DO9ELM für DO1DNI.
1: Ja, hier ist Delta Oscar 1, Delta November India Portable. Hallo, ich höre dich.
0: Ach, wunderbar. Ja, siehst du, dann hörst du mich jetzt sowohl über M-Link als auch hier über den Verbund. Ja, wunderbar. Ja, unglaublich. Das klappt sehr gut. Wie viele Kilometer sind das? Kannst du das nicht einschätzen? Wohl ist ein bisschen weniger, ne? 80 Kilometer vielleicht?
1: Ja, ich höre dich im Stereo. Ich guck mal kurz nach, wie weit das ist. Ich vermute, es wird auch so 100 Kilometer sein. Gib mir eine Sekunde.
0: Alles klar. So, ich mache jetzt M-Link erstmal ab hier. Ne? Also für alle, die hier jetzt zuhören, erstmal QRT, Transmitting weg. So, genau. Der Sven ist jetzt gerade im Weißenstein, also 100 Kilometer vom Relais in Dortmund entfernt. Und wenn noch jemand anders QRV ist, natürlich herzlich willkommen. Aber der Sven guckt mal eben nach, wie weit er vom Relais entfernt ist. Hier ist Delta Oscar 9 Echo Lima Mike, der Malo. Castrop Rauxel, gerade mal 25 Kilometer vom Dortmunder Relais entfernt.
1: So, ist jetzt Herr bei dir angekommen. Ja, ist auch etwas über 104 Kilometer. 104,3.
0: Ja, Wahnsinn, ne? Ja. Ja, gut, 700 über NN ist schon eine Nummer, ne? Also da hast du schon alle Bedingungen. Also ich glaube, wenn du da wohnst, ja. Super. Okay, gut. Ja, würde ich sagen, ich glaube, hier auf DB0DO ist auch sonst keiner mehr, der jetzt hier sich reinmeldet, und ich glaube, dann mache ich hier auch QRT. Bin auch schon lange genug dabei und würde sagen, in dem Sinne, gut, dass wir das hier nochmal ausprobiert haben. DO9, ELM, QRT, und bin gefahren wieder zurück zu DO1 CLI.
1: Jawohl, und ich habe deinen Durchgang genutzt, um da mal kurz ein Video von zu machen. Das sollst du jetzt auch bekommen, damit du mal hörst, wie du hier ankommst. So, warum halt ich? Ja, jetzt nochmal. Zack. Raus damit. Ja, das Video ist raus. 6 Sekunden, da kannst du mal angucken. So, jetzt bin ich aber wirklich raus hier. Zum x-ten Mal, ne? hier ist der Akku jetzt von 3 Balken auf 2 runtergegangen. Ob das jetzt in der Ausgangsleistung was ausmacht, weiß ich gar nicht. Wenn er nachlässt, dann ist irgendwann die Ausgangsleistung auch nicht mehr so da. Aber von 3 auf 2 Balken, das sollte noch nicht das Problem sein. Ja. Okay, ich mache dann jetzt wirklich alles aus hier. Und genießt dann noch ein bisschen die Ruhe für mich. Also DLR und hast du nicht gesehen, läuft jetzt alles nicht mehr hier. Ich gucke, glaube ich, noch ein Viertelstündchen was auf YouTube, schrub mir dann die Zähne, dann gehe ich in eine Falle. Weil ich ja morgen auch dann Rad fahren möchte, dann muss ich auch nicht bis in der Puppen machen hier. So. Kleines Resümee, geiler Funkabend, hat extrem viel Spaß gemacht, und dann bin ich jetzt auch raus. DO1, DNI, Portable, QRT.
0: Wir haben eine kleine Unfallpause, genau. Ja, du kriegst natürlich von mir auch nochmal ein Video, wie du hier ankommst. Ich habe mir das jetzt gerade auch mal angehört, die 6 Sekunden. Du kriegst 14 Sekunden. So, 1, 2, 3. Und jo, da hast du es. Ist das? Ja, genau. Ja, du wirst überrascht sein, wie gut du hier ankommst. In dem Sinne, gute Nacht 73 und auch an alle anderen angeschlossenen Funkhäusern hier von Delta Oscar 9 Echo Lima Mike 73. Wir hören uns in der Zukunft. Guten Abend.
1: Wish you what, 73.

0: Ja, hallo, ihr Delta Alpha 6, Romeo Alpha Lima. Ist ja doch noch ein Nachtschwärmer da, ne?
1: Ja. Ja, wunderschönen guten Morgen, ja. Thomas hier aus Duisburg. Ja, ab und zu kommt das schon mal vor, ne, wenn man aus dem Bett fällt.
0: Ja, ich war hier noch vor dem PC. Ich habe das Funkgerät angelassen, da höre ich dich gerade. Es war so eine Totenstille und da habe ich das so vergessen angelassen und plötzlich höre ich eine Stimme hinter mir. Oh, ich habe schon gedacht, es ist ein Geist, ne? Aber da ist das Funkgerät, ne? Hallo, mit wem spreche ich dann?
1: Ja, das ist der liebe Thomas aus Duisburg, der gerade aus dem Bett gefallen ist, Delta Bravo 1, Juliet Tango Lima, der eigentlich